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3: Unseren heutigen zweiten Duettteil, der wie immer montags den frühen Jahren eingeräumt ist, wollen wir den Anfängen einer ganz großen der polnischen Unterhaltungskunst widmen, Marila Rodowicz. Vielmehr den Produktionen, mit denen sie bei uns die vorderen Plätze der Wertungsfindungen erstürmte. Das war vor allem mit einer 1973er Produktionsserie, für die ihre besten polnischen Erfolgstitel nachgedichtet und von ihr im DDR-Rundfunk neu aufgenommen wurden. Dazu gehörten Lieder wie die kleine Eisenbahnballade, Maria und Alles war mal da, die wir für heute wieder einmal herausgesucht haben. Viele werden sich noch daran erinnern, denn Marilas Lieder haben wunderschöne Melodien und erzählen Geschichten, die man sich merkt. Obwohl sie um drei Ecken herum fast Czesław Niemens Nichte ist, schlug sie keineswegs von Anfang an eine musikalische Laufbahn ein, sondern gehörte zunächst zu Polens, aufgemerkt, talentiertesten 80-Meter-Hürdenläuferinnen. Allerdings musste sie sich wegen schlechter Leistungen in mathematisch-physikalischen Fächern davon verabschieden. Die Akademie der schönen Künste, wohin sie ihre anderen Hobbys schließlich führten, hatte wegen reichlicher Bewerber in den bildnerischen Fächern leider auch keinen Studienplatz für sie. So wurde sie Heilgymnastin mit Spezialstrecke postoperative Rehabilitation und dem weiteren Hobby Gitarre in der Freizeit. Preise bei nationalen Talentewettbewerben, 1962 kurz vor dem Abitur zum ersten Male und dann immer wieder, schoben sie dann allmählich auf das Gleis, von dem der Zug für sie schließlich richtig abfuhr. 1969 war sie zum ersten Male Sängerin des Jahres in Polen. Von da an blieb ihr der Erfolg treu, schien sie bei Wettbewerben und Festivals die Plätze und Preise förmlich einzusammeln. Ihre ausgeprägte Individualität und Vielseitigkeit, für die sie heute bei Showkonzerten und Auftritten im In- und Ausland begeistert gefeiert wird, ist auch in den frühen Produktionen schon zu bemerken. Beispielsweise in den Liedern Mary Lou 1975 und Einmal eine Dame sein 1976. Bevor wir uns in einem späteren Duett ihren aktuellen LPs zuwenden, beschließen wir die heutigen Reminiszenzenfolge mit einem ihrer ausgesprochenen Ohrwürmer, der 1979er deutschsprachigen Produktion Steig in den Zug. Gute Unterhaltung mit Marila Rodowicz aus Polen.

0: der kommunistische belgische Politiker Willy Freire im Fernsehen der DDR.
1: Monsieur Freire, wir erhalten jetzt viele Meldungen aus Belgien über den wachsenden Widerstand gegen die Errichtung westdeutscher Stützpunkte, zum Beispiel Arendong, Barneville, Saint-Nicolas. Können Sie uns darüber etwas Näheres sagen?
2: Il existe en Belgique.
3: Die Bevölkerung ist erregt, weil man in der Nähe des westdeutschen Stützpunktes Arendong ein Denkmal entfernt hat, das zum Andenken an die von deutschen Truppen erschossenen Widerstandskämpfer dort errichtet worden ist. Das hat im ganzen Land den Protest der Bevölkerung hervorgerufen. Bei uns sind die Arbeiter und viele Parlamentarier für Verhandlungen über einen deutschen Friedensvertrag. Diese Verhandlungen sind unabdingbar, denn sie sollen dazu führen, West-Berlin den Status einer freien und neutralen Stadt zu geben. Diese Verhandlungen sollen zur Entmilitarisierung und Neutralität beider deutscher Staaten durch den Abschluss eines Friedensvertrages beitragen.
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1: Ganz besonders unsere jüngsten Hörer. Ihr wartet ja sicherlich schon auf euer Morgenlied. Heute geht es um einen kleinen Rechenkünstler. Und wenn ihr wollt, dann macht doch jetzt einfach mal mit.
2: Ich bin 7 Jahre alt, ins zweite Schuljahr komm ich bald.
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0: Freundschaft, proklamiert Klaus Feldmann in der aktuellen Kamera.
1: Guten Abend, meine Damen und Herren. Das Zentralkomitee der Sozialistischen Einheitspartei Deutschlands hat dem Zentralkomitee der KPdSU zum heutigen 60. Jahrestag des zweiten Parteitages der Sozialdemokratischen Arbeiterpartei Russlands brüderliche Kampfesgrüße übermittelt. In dem vom ersten Sekretär des Zentralkomitees Walter Ulbricht unterzeichneten Grußschreiben heißt es: Die deutsche Arbeiterklasse verdankt der Partei Lenins unendlich viel. Sie hat in entscheidendem Maße der internationalen kommunistischen Bewegung, so auch der deutschen Arbeiterbewegung, mit ihren reichen Erfahrungen den Weg gewiesen, um die Mehrheit der Arbeiterklasse zu gewinnen, eine marxistisch-leninistische Bündnispolitik zu entwickeln und die Massen an den Kampf um die politische Macht heranzuführen. Unter der Führung so aufrechter Freunde des Sowjetvolkes wie der Genossen Ernst Thälmann, Wilhelm Pieck und Walter Ulbricht kämpften die Kommunistische Partei Deutschlands und die Sozialistische Einheitspartei Deutschlands für die systematische Durchsetzung des Leninismus in der deutschen Arbeiterbewegung, für die Anerkennung der führenden Rolle der KPdSU und für die feste Freundschaft zur Sowjetunion. Vom zweiten Parteitag der Sozialdemokratischen Arbeiterpartei Russlands bis zum 22. Parteitag der Kommunistischen Partei der Sowjetunion, vom ersten Parteiprogramm bis zum neuen Programm der KPdSU, dem wegweisenden Leitstern unserer Epoche, spannt sich ein weiter Bogen. 60 Jahre unermüdlichen Kampfes für das Glück und den Frieden der Menschheit hat die KPdSU zur anerkannten Vorhut der gesamten internationalen kommunistischen Bewegung gemacht. Heute steht die KPdSU gestählter und geschlossener denn je, als leuchtendes Vorbild für das große Heer der mehr als 42 Millionen Mitglieder umfassenden internationalen kommunistischen Bewegung.
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0: Wir schalten ins Haus der jungen Talente. 20 Jahre Modern Soul Band Berlin.
1: Dankeschön, das war Modern Soul. Heute zum 20. Am Schlagzeug Klaus. Am Bass Lutz. An der Gitarre André. Keyboard Hugo. Posaune Dagobert. Tenor Saxophon Lucke. Trompete Ferry. Und wir freuen uns, dass heute Gäste dabei waren. Posaune Konrad Bauer. Bariton-Saxophon Kaspar Hansmann, Nationalpreisträger Ernst Ludwig Petrowski, Sopran-Saxophon, Christian Höhle, Trompete, Gonda Schreibig, Gesang und Uschi Brüning, ebenfalls. Gonda lässt sich entschuldigen, sie musste schon weg, aber Uschi ist noch da. Da ist sie. Dankeschön, schönen Abend noch. Tschüss, war dufte, wir freuen uns, dass ihr hier wart. Ciao.
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0: der kommunistische belgische Politiker Willy Freere im Fernsehen der DDR.
1: Monsieur Freere, wir erhalten jetzt viele Meldungen aus Belgien über den wachsenden Widerstand gegen die Errichtung westdeutscher Stützpunkte, zum Beispiel Arendon, Barneville, Saint-Nicolas. Können Sie uns darüber etwas Näheres sagen?
2: Il existe en Belgique.
3: Die Bevölkerung ist erregt, weil man in der Nähe des westdeutschen Stützpunktes Arendon ein Denkmal entfernt hat, das zum Andenken an die von deutschen Truppen erschossenen Widerstandskämpfer dort errichtet worden ist. Das hat im ganzen Land den Protest der Bevölkerung hervorgerufen. Bei uns sind die Arbeiter und viele Parlamentarier für Verhandlungen über einen deutschen Friedensvertrag. Diese Verhandlungen sind unabdingbar, denn sie sollen dazu führen, West-Berlin den Status einer freien und neutralen Stadt zu geben. Diese Verhandlungen sollen zur Entmilitarisierung und Neutralität beider deutscher Staaten durch den Abschluss eines Friedensvertrages beitragen.
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2: Wieder mal ein Blick zwischendurch auf die Uhr. Das ist genau 13:30 Uhr, 1:30 Uhr. Und schon wird gegrüßt und geküsst. Viele liebe Grüße und Küsse an Schatz Uwe in Köthen von seinem Mäuschen Wonny aus Krüchern, die ihn sehr, sehr lieb hat und ihn gegen keinen anderen Mann der Welt tauschen würde. Ja, ein sehr aussagekräftiger Gruß, denn wie traurig ist beispielsweise folgendes Tauschgeschäft: habe für meine Frau eine tolle automatische Waschmaschine bekommen. Wirklich ein ungewöhnliches Tauschgeschäft.
3: Ja, dann schon eher, um in unserem Metier zu bleiben, tausche einen Nachtdienst gegen 2 Frühprogramme.
2: Ja, der Uli hat recht, da muss man nämlich so früh aufstehen, was schwerer fällt, als sich früh hinlegen, nicht?
3: Gute, mit Familie aus Leipzig, Irina Nüsse, die sich bitte bald mal melden soll, weil Frank nicht mehr warten kann, obgleich sie eben sagte, dass er warten soll. Aber solange...
2: Da meint man fast, Irina sagt sich, der kann lange warten, nicht?
3: Manuela Grebe grüßt Soldat Holger Börner, der nicht wieder den Zapfenstreich vergessen soll.
2: Ja, einst trieb ja die Marketenderin auf den Streich oder Schlag hin den Zapfen ins Spundloch des Schankfasses.
3: Und damit wurde der Ausschank eingestellt.
2: Und daher stammt ja auch der Ausdruck Zapfenstreich. Übrigens steht da, Topfen hüllt den Stein der Weisen.
3: Ja, und die Kneipen sind die Friedhöfe der guten Vorsätze. Holger, können wir nur wünschen, dass die Nacht nicht an den Tag kommt. Ein Umtrunk, also eine Maßnahme, kann noch zu einer weiteren führen.
2: Ja, allerdings. Seit einiger Zeit ist Kai Stammhörer unserer Sendung. Alpha Will wünscht er sich und formuliert sein Anliegen so: viele liebe Grüße vom Unteroffizier Kai Stefan an Petra in Löbau, Gabi in Beiersdorf, Ines in Schönbach, Bärbel und Daniela, Katrin in Neugiersdorf, also ein rechter Mädchenfreund der Kai.
3: Karl-Heinz, er beugt vor, nur keinen Korb als Hahn, sondern besser Hahn im Korb.
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0: Landpartie, so hieß eine Radiosendung für Folklore im Rundfunk der DDR. Es moderierte Gerhard Neef. Wir schalten nach Dresden.
1: Wer im Frühling durch den großen Garten geht, der kann mit etwas Glück eine großartige Dresdnerin treffen, die Paluca. Wir hatten dieses Glück. Auf einem Spaziergang sind wir ihr begegnet. Frau Professor, der Hund ist ja nicht allein Ihr Lieblingstier, sondern es sind auch viele Tiere hier im großen Garten, die Ihnen zusagen, ja?
2: Ja, ich gehe jeden Tag im großen Garten, wenn ich in die Schule vormittags muss. Und da füttere ich regelmäßig die Enten.
1: Ja.
2: Ja, dann die Eichhörnchen kriegen Nüsse, wenn ich sie gerade habe. Vögel füttere ich.
1: Gibt es da auch schon Tiere, die Sie ganz persönlich kennen?
2: Nein, im Zoo kenne ich viele Tiere.
1: Ja.
2: Da gehe ich auch regelmäßig hin. Aber die Enten kennen mich auch. Die kennen meine Stimme.
1: Wer kennt Ihre Stimme nicht? Nach 1945 hätte sie gerne jede europäische Kunststadt gehabt, um sie zu seiner Bürgerin zu machen. Aber Sie sind hier in Dresden geblieben, in einer zerstörten Stadt. Warum sind Sie hier geblieben?
2: Die Frage, die ist schon oft an mich gestellt worden. Ich bin überhaupt nicht auf den Gedanken gekommen, Dresden zu verlassen. Ich habe hier sehr schöne Zeiten früher erlebt. Ich habe hier studiert bei Mary Wigmann. Und ich habe damals schon sehr an Dresden gehangen, hänge jetzt noch mehr an dieser Stadt. Und ich wollte mit aufbauen.
1: Ja.
2: Ich bin nicht auf den Gedanken gekommen, wegzugehen.
1: Dresden ist ja wieder eine junge Stadt geworden. Und ja. Sie haben sich immer um die Jugend verdient gemacht. Ich wünsche Ihnen, Frau Paluca, dass Ihnen noch sehr oft die Sonne im Lenz ins Gesicht scheint. Und für uns und für Sie singt nun der Dresdner Kreuzchor unter Professor Martin Flemich das schöne Frühlingslied von Felix Mendelssohn Bartholdy und Heinrich Heine, Frühlingsahnung.
2: Da freue ich mich sehr darüber.
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0: der kommunistische belgische Politiker Willy Freere im Fernsehen der DDR.
1: Monsieur Freere, wir erhalten jetzt viele Meldungen aus Belgien über den wachsenden Widerstand gegen die Errichtung westdeutscher Stützpunkte, zum Beispiel Arendon, Barneville, Saint-Nicolas. Können Sie uns darüber etwas Näheres sagen?
2: Il existe en Belgique.
3: Die Bevölkerung ist erregt, weil man in der Nähe des westdeutschen Stützpunktes Arendon ein Denkmal entfernt hat, das zum Andenken an die von deutschen Truppen erschossenen Widerstandskämpfer dort errichtet worden ist. Das hat im ganzen Land den Protest der Bevölkerung hervorgerufen. Bei uns sind die Arbeiter und viele Parlamentarier für Verhandlungen über einen deutschen Friedensvertrag. Diese Verhandlungen sind unabdingbar, denn sie sollen dazu führen, West-Berlin den Status einer freien und neutralen Stadt zu geben. Diese Verhandlungen sollen zur Entmilitarisierung und Neutralität beider deutscher Staaten durch den Abschluss eines Friedensvertrages beitragen.
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0: italienischen Produzenten. Ponti ist der Gatte von Sophia Loren, die im neuesten Film des Seekers die Hauptrolle spielt. In einigen Szenen wird sie auch die Seeräuber-Jenny aus Brechts Drei-Groschen-Oper darstellen. Die italienischen Gäste waren von der Aufführung des Berliner Ensembles begeistert. Vittorio De Sica ist mit dem Film Fahrraddiebe weltberühmt geworden und hat mit seinen sozialkritisch anklangenden Filmen Richtungweisendes in der Filmkunst geleistet. Im Berliner Ensemble wurden zwischen ihm und Helene Weigel gestern wieder herzliche Gespräche geführt, bei denen der Gast sein besonderes Interesse an den Werken Bertolt Brechts bekundete. Vittorio De Sica erfüllte in der Pause mit großer Liebenswürdigkeit die Autogrammbitten vieler Berliner.
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Sie hörten Sportfrei, eine weitere Folge der Sendereihe Neumann zweimal klingeln. Autor Ulrich Waldner, Dramaturg Gabriele Göhler. Es sprachen Brigitte Krause, Helga Piur, Petra Hinze, Johanna Völkel, Herbert Köfer, Lothar Dimke, Harry Küster, Willi Porath. Ton Hans Wirth, Regie Joachim Gürtner.

0: der kommunistische belgische Politiker Willy Freere im Fernsehen der DDR.
1: Monsieur Freere, wir erhalten jetzt viele Meldungen aus Belgien über den wachsenden Widerstand gegen die Errichtung westdeutscher Stützpunkte, zum Beispiel Arendon, Barneville, Saint-Nicolas. Können Sie uns darüber etwas Näheres sagen?
2: Il existe en Belgique.
3: Die Bevölkerung ist erregt, weil man in der Nähe des westdeutschen Stützpunktes Arendon ein Denkmal entfernt hat, das zum Andenken an die von deutschen Truppen erschossenen Widerstandskämpfer dort errichtet worden ist. Das hat im ganzen Land den Protest der Bevölkerung hervorgerufen. Bei uns sind die Arbeiter und viele Parlamentarier für Verhandlungen über einen deutschen Friedensvertrag. Diese Verhandlungen sind unabdingbar, denn sie sollen dazu führen, West-Berlin den Status einer freien und neutralen Stadt zu geben. Diese Verhandlungen sollen zur Entmilitarisierung und Neutralität beider deutscher Staaten durch den Abschluss eines Friedensvertrages beitragen.
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0: Deutsch-sowjetische Freundschaft gab es einst auch in Erfurt.
1: Mit eindrucksvollen Kundgebungen wurde gestern die große Aussprache über die Ergebnisse des Staatsbesuches unseres Staatsratsvorsitzenden in der Sowjetunion fortgesetzt. In der Erfurter Thüringenhalle trafen sich gestern Nachmittag über 3000 Einwohner der Stadt. Dr. Erich Apel, Kandidat des Politbüros des ZK der SED und stellvertretender Vorsitzender des Ministerrats, berichtete über die Reise der Freundschaft. Dr. Apel erinnerte an den 22. Juni 1941, als die Faschisten heimtückisch die Sowjetunion überfielen. Den Weg unserer Politik heute zeigt der von Walter Ulbricht und Nikita Chruschtschow unterzeichnete Freundschaftsvertrag.
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0: Deutsch-sowjetische Freundschaft gab es einst auch in Erfurt.
1: Mit eindrucksvollen Kundgebungen wurde gestern die große Aussprache über die Ergebnisse des Staatsbesuches unseres Staatsratsvorsitzenden in der Sowjetunion fortgesetzt. In der Erfurter Thüringenhalle trafen sich gestern Nachmittag über 3000 Einwohner der Stadt. Dr. Erich Apel, Kandidat des Politbüros des ZK der SED und stellvertretender Vorsitzender des Ministerrats, berichtete über die Reise der Freundschaft. Dr. Apel erinnerte an den 22. Juni 1941, als die Faschisten heimtückisch die Sowjetunion überfielen. Den Weg unserer Politik heute zeigt der von Walter Ulbricht und Nikita Chruschtschow unterzeichnete Freundschaftsvertrag.
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0: In der aktuellen Kamera reisen zwischen West und Ost.
1: Heute Vormittag am Grenzkontrollpunkt Oberbaumbrücke. Um 6.30 Uhr begann heute früh der Strom der Westberliner, die zum ersten Weihnachtsfeiertag ihre Verwandten in der Hauptstadt der Deutschen Demokratischen Republik besuchten. Die schnelle und höfliche Abfertigung durch die Grenzorgane der DDR wurde von den Westberliner Besuchern immer wieder dankbar anerkannt. Die Abfertigungszeit mit Erledigung aller Grenzformalitäten dauerte jeweils nur wenige Minuten. Den Grenzkontrollpunkt Oberbaumbrücke passierten in den ersten 2 Stunden allein fast 5.000 Westberliner Gäste. Insgesamt kamen bis 17 Uhr über 83.000 Westberliner über die 5 Grenzübergänge in die Hauptstadt der DDR.
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0: 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Erinnerungen an das Schlagerlotto mit Bobby Bülke. Dieser lebte von 1926 bis 2007. Er war Theaterschauspieler, Konferenzier, Rundfunkmoderator. Entdeckt wurde er von Eberhard Kors. Das Schlagerlotto wurde in den 80er Jahren ausgestrahlt.
1: Hallo, hier ist er wieder, Ihr Willi Wackernagel. Immer froher Dinge, die gute Laune im Koffer und mit einem munteren Lied auf der Mundharmonika oder wie man früher sagte, auf dem Schnauzenhobel, um mich historisch auszudrücken. Apropos historisch. Hier gibt es historische Musikinstrumente zu sehen in der staatlichen Reka-Sammlung, wo jedem Trompeter die Spucke wegbleibt. Von der Schneckentrompete bis zur Rucksackgeige, vom Klavichord bis zum Büffelhorn. Jedes Musikerherz würde vor Freude in die Hände klatschen. Apropos klatschen. Viel Applaus wird es wieder geben für viele Berufs- und Laienkünstler, die sich hier 1988 zu den Arbeiterfestspielen einfinden. Hier trifft man sich, von Thüringen bis zur Lausitz, vom Erzgebirge bis zur Ostsee. Apropos Ostsee, die kleine Ostsee liegt hier ganz in der Nähe. Das Naherholungszentrum Helenesee. Zelten, Camping, Bungalows, herrliche Strände für Texilianer und auch einen für die Nackedeis. Wissen Sie, wo Sie mich finden? Gar nicht. Ich gehöre nämlich zu den Tauchsportlern.
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2: 15.30 Uhr, Berliner Rundfunk. Wir senden Nachrichten. Im Auftrage Erich Honeckers hat heute Verteidigungsminister Armeegeneral Heinz Hoffmann, Mitglied des Politbüros des ZK der SED, der Offiziershochschule Rosa Luxemburg der Grenztruppen der DDR, den Scharnhorst-Orden überreicht. Die hohe Auszeichnung war der Einrichtung vom Generalsekretär des ZK der SED und Vorsitzenden des Staatsrates und des Nationalen Verteidigungsrates in Anerkennung langjähriger Verdienste.
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0: Im Rundfunk der DDR kam auch die Jugend zu Wort. 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
1: Also da heißt es immer, die Berliner wären so besonders pfiffig, aber wir Mecklenburger sind doch auch nicht ganz ohne. Ich versuche mich heute mal als Stadtführer, denn den braucht man hier. Über unsere Stadt gibt es nämlich eine ganze Menge zu erzählen. Das hat schon so manch einen verblüfft. Wir haben nämlich ein Schloss, ein Dom, doch ein ziemlich berühmtes Theater. Darauf sind wir besonders stolz. Naja, berühmte Leute haben natürlich hier auch gewohnt. Zum Beispiel Fritz Reuter. Dort in der zweiten engen Straße. Wir haben nämlich drei enge Straßen und die sind ziemlich alt. Genau wie unser Stadtkern. Da wird jetzt eine ganze Menge auf- und umgebaut. Naja, und ich wohne allerdings ein bisschen vor der Stadt. Auf dem großen Dreisch, falls Sie den
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1: kennen.
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0: Entdeckt durch Heinz Quermann, Leni Staats, die Kinderstimmen Imitatorin. Hier zu hören mit Hermann Mayers Seifenblasen.
1: Unsere Mundart, Herr Bortle, wer acht schlacht. Es tut nicht verschle. Brät, gemeine soll sie sein. Es klingt, als hätten wir schon Maul voll Brei. Geh Vokal und richten Flacke. Kein bissel Klang, der drinne stacke. Also wenn mir babbern, kommt's gequollen, huckeldicke aus dem Füllen. Brät kommt's raus, so Brötchenbrät. Wie wir's meint, wird's hergelegt. Eine große Vorratskammer, Zentner schwerer Wörter haben wir. Märschen Teils in losen Reden haben wir Treffer für einen jeden. Promoxe steht vorne dran. Ja, da sind wir gut beschlagen. Soll ich euch zum Zeitvertreiben ein paar nasse Dinger schreiben und ihr spracht, so schöne Herren. Na, da schreibe ich euch noch mehr. Hermann Mayer hat dieses Versprechen gehalten. Er hat noch viele heitere Begebenheiten aus dem Alltag unserer Stadt beschrieben und eine davon spielte beim Fleischer Warner. Kommt ein kleiner Junge, ein summer sprunzlicher Rotkopf im Fleischer Warner seinen Leuten eingetragen.
2: Vor einem Fünfer Wurst.
1: Nee, mein Guter, vor einem Fünfer. Luther, ich soll mich wohl in die Finger schneiden vor einem Fünfer. Ne, das geht nicht. Vor einem Groschen, ja. Der Junge geht wieder seiner Ware. Eine Weile drauf macht er wieder nein.
2: Vor einem Groschen, Wurst.
1: Siehste, jetzt, mein Junge, so geht das. Vor einem Groschen, ja.
2: Sie brauchen nicht erst einen zu wecken.
1: So, hier hast du vor einem Groschen.
2: Hören Sie, wir sind Ihre zwei und wollen uns nein teilen. Sind Sie so gut und tun Sie uns die Wurst in zwei Teile schneiden?
1: Ja, freilich, mein Guter. Der kleine Krops, die eine Hälfte, schlenkert seinen Fünfer hin und rupsen aus war. So ein Luder, hey, so ein elender Mensch. Jetzt hört er doch für einen Fünfer.
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0: Witze, das gab es auch in der DDR. Ein Ausschnitt aus der aktuellen Kamera.
1: Die zentrale Wetterdienststelle der Deutschen Demokratischen Republik teilt mit, dass der gestrige Sonnabend mit Rekordtemperaturen bis zu 37 Grad der bisher heißeste Tag dieses Jahres war. Heute waren die Temperaturen infolge stärkerer Luftbewegung nicht mehr ganz so hoch wie gestern, überstiegen jedoch in vielen Orten immer noch über 30 Grad. Heute Abend um Mitternacht rechnen die Meteorologen mit dem Auftreten einzelner örtlicher Gewitter. Für morgen erwarten sie die zuvor kühlere Luft. Auch in Westdeutschland waren am Wochenende Hitzerekorde zu verzeichnen. Das gesamte Ruhrgebiet lag unter einer windstillen Dunstglocke. In Nordrhein-Westfalen wurde die Wasserzufuhr für die Industrie rationiert. Vor allem aus dem Raum Siegen wird eine große Wassernot gemeldet. Schwimmbäder dürfen nicht mehr nachgefüllt werden. Autowaschen wurde verboten.
0: Abkühlung gewünscht. 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

0: Zurück in die Archive aus der aktuellen Kamera des Fernsehens der DDR.
1: Meine verehrten Damen und Herren, mein Gesprächspartner neben mir ist Ihnen kein Unbekannter. Dmitri Schostakowitsch ist aus Moskau zu uns nach Berlin gekommen, um hier an der internationalen Manifestation hervorragender Vertreter der in- und ausländischen Musikwelt teilzunehmen. Ich freue mich, meine Damen und Herren, für Sie mit Dmitri Schostakowitsch ein Gespräch führen zu können.
2: Herr Professor, Sie waren Gastdelegierter des 22. Parteitages der Kommunistischen Partei der Sowjetunion. Welche Eindrücke haben Sie von diesem großartigen Ereignis?
3: Liebe Fernsehzuschauer, liebe Freunde, ich hatte das große Glück, an den Sitzungen des 22. Parteitages teilzunehmen, außer der Schlusssitzung, da ich mich zu dieser Zeit bereits auf der Reise zu Ihnen in die Deutsche Demokratische Republik befand. Der Parteitag fand in einer Atmosphäre außerordentlicher Geschlossenheit und Einheit statt. Es wurde das neue Programm der Kommunistischen Partei der Sowjetunion angenommen, das Programm des Aufbaues des Kommunismus. Ein Programm, wie man bei uns zu sagen pflegt, dass das Kommunistische Manifest unserer Epoche ist. Die Delegierten und alle Redner, die zu Worte kamen, sprachen von der außergewöhnlichen, herzlichen Begeisterung und dem Schwung, die unser Land ergriffen haben, anlässlich seiner historischen Entscheidungen, die dieser 22. Parteitag traf. Ihr letztes großes Werk haben Sie dem 22. Parteitag gewidmet. Bitte, Professor, sagen Sie, was hat Sie zu dieser Schöpfung bewogen?
4: Речь идет, очевидно, о моей 12-й симфонии. 12-ю симфонию я задумал написать уже давно. В свое время я написал 11-ю симфонию, посвященную...
2: Hier ist die Rede von meiner 12. Sinfonie. Diese Sinfonie beschäftigte schon sehr lange meine Gedanken und Vorstellungen. Schon als ich meine 11. schrieb, die ich der russischen Revolution von 1905 widmete, kam mir der Gedanke, eine Sinfonie zu beginnen, die die große sozialistische Oktoberrevolution von 1917 zum Inhalt hat. Meine 12. Sinfonie ist dem Begründer der Kommunistischen Partei und des Sowjetstaates Wladimir Iljitsch Lenin gewidmet. Natürlich wollte ich als persönlichen Beitrag meine 12. Sinfonie zum 22. Parteitag beendet haben und sogar noch etwas früher, damit sie während des Parteitages in unseren Konzertsälen erklingen konnte. Und das ist mir auch gelungen. Uraufgeführt wurde meine Sinfonie in Leningrad, dann in Moskau im großen Festprogramm des Parteitages und in einer Reihe weiterer Städte der Sowjetunion. Ich war sehr erfreut, mit welcher Sympathie mein sinfonisches Werk aufgenommen wurde.
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0: hatte eine eigene Meinung. So bin ich geblieben. Also, ich stehe hier vor Ihnen. Sie sind hier. Stellen Sie sich vor, ich wäre nicht gekommen. Noch peinlicher, Sie wären nicht gekommen. Ich bin, heißt auch, für Sie da. Und je mehr Sie hier sind, umso mehr bin ich für Sie da. Und mehr lässt sich eigentlich dazu auch überhaupt nicht sagen. Wozu auch? Ich bin.
1: Jürgen Walter, live im Palast der Republik, zu unser Glück, auch im Fernsehen ausgestrahlt. 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
1: Ich hole noch einmal vielleicht eine erste und eine letzte Frage vor den Nachrichten, die hier um 16 Uhr uns kommen. Sie waren am vergangenen Freitag zu einer Talkshow ins dritte BRD-Fernsehen eingeladen, zusammen mit Ihrem Kollegen Professor Reißig. Thema mal ganz grob ungefähr, die totale Bankrotterklärung der DDR, der Letzte macht das Licht aus, oder warum öffnet sich die DDR nicht endlich? Sie sind nicht hingegangen. Warum?
2: Ja, mein Kollege Reißig und ich, wir haben abgesagt, nachdem wir zugesagt hatten, an solchen Diskussionen teilzunehmen. Wir nehmen ja an vielen solchen Diskussionen teil, das ist keine Besonderheit und nichts Neues. Aber nachdem diese Hetzkampagne gegen die DDR entfaltet wurde und aller Schlamm über die DDR ausgeschüttet worden ist, und der SFB, bei dem diese Talkshow ja stattfindet, an dieser Schlammschlacht teilnimmt, haben wir erklärt, wir sehen uns unter diesen Bedingungen nicht in der Lage, an einer solchen Hetzveranstaltung gegen die DDR teilzunehmen. Und wenn ich die Ergebnisse dieser Diskussion sehe, glaube ich, dass es völlig richtig gewesen ist, dass wir abgesagt hatten. Zu diesem Ablauf gehört auch, dass sie verschiedene Provokationen offene gestartet haben gegen uns. So haben sie erklärt, Rolf Reißig hätte angerufen und hätte sich entschuldigt, hätte kein Visum bekommen und könne nicht teilnehmen, würde gern teilnehmen. Diese Meldung ist von A bis Z völlig frei erfunden. Natürlich hat Rolf Reißig niemals daran gedacht, solchen Anruf zu machen. Wir haben jetzt an den SFB ein Fernschreiben geschickt und haben ihn aufgefordert, sich für diese Provokation zu entschuldigen. Und wir werden abwarten, ob sie das machen.
1: Ja, Professor Otto Reinhold, unser Studiogast bis 17 Uhr.

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1: Aus Bukarest berichtete Ulrich Bergt. Sie empfangen das Frühprogramm des Deutschlandsenders. Es ist 6.36 Uhr.
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0: In die 80er Jahre. Gerhard Neef lädt ein in die Stadt Frankfurt-Oder. Heinrich von Kleist.
1: Heinrich von Kleist gilt als einer der sprachgewaltigsten deutschen Bühnendichter. Im Jahre 1777 wurde er hier in Frankfurt-Oder als Sohn einer preußischen Adelsfamilie geboren und musste bereits mit 15 Jahren, so verlangte es damals die Familientradition, ins preußische Heer eintreten. Der ständige Widerspruch zwischen dem Menschen Kleist einerseits und dem preußischen Offizier andererseits führten schließlich dazu, dass er 1799 seinen Dienst quittierte, um an der hiesigen Alma Mater Viadrina vor allem Naturwissenschaften zu studieren und, wie er selbst sagt, ein freier denkender Kopf zu werden. Dennoch vermochte er nicht, die innere Zerrissenheit zu überwinden und wählte mit 34 Jahren schließlich den Freitod. Er schrieb vorher: Es fehlt mir an Kraft, die Zeit wieder einzurücken. Der Dichter des zerbrochenen Krug, der Penthesilea, des Prinzen von Homburg oder des Michael Kohlhaas erlebte keines seiner Werke auf der Bühne. In unserem Land zählen die Stücke von Heinrich von Kleist zum ständigen Repertoire der Theater. Das Theater in Frankfurt-Oder trägt den Namen dieses berühmten Sohnes der Stadt und fühlt sich dem Erbe Heinrich von Kleists besonders verpflichtet. Und wenn Sie Frankfurt-Oder besuchen, dann sollten Sie diese Gedenkstätte und damit Heinrich von Kleist näher kennenlernen.
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0: 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Erinnerungen an das Schlagerlotto mit Bobby Boelke. Dieser lebte von 1926 bis 2007. Er war Theaterschauspieler, Konferenzier, Rundfunkmoderator. Entdeckt wurde er von Eberhard Kors. Das Schlagerlotto wurde in den 80er Jahren ausgestrahlt.
1: Jörg Hindemith. Siegfried König. Bärbel Naumann. Für den Fall der Fälle, dass der eine oder andere Interpret verhindert sein sollte, nun noch unser MMM-Interpret. Macht möglicherweise mit. Es ist... Katrin Lind.
2: Ich will 307. Du solltest bei mir sein. Ich will 307.
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1: 5:08 und erneut bin ich in das ungeheure Vergnügen gekommen, um diese nachtschlafende Zeit jemanden aus dem Bett zu schmeißen. Oder warst du etwa schon wach, Peter Meyer aus Wolfen?
2: Jo, ich war schon wach.
1: Du warst schon wach und hast so lange gebraucht, um ans Telefon zu kommen?
2: Ja, ich lache mal im Bett. Ich habe doch Radio im Bett, da brauche ich nicht auszustehen.
1: Geburtstag hast du heute und 4 Buletten. Gratulieren dir dazu herzlich, also für Berliner.
2: Ja, ist recht. Ich weiß schon aus welcher Ecke.
1: Im Übrigen haben sie uns informiert, dass du gerade erst deinen Telefonanschluss bekommen hast. Wie sieht's denn aus? Hat sich dein Leben durch dieses Telefon entscheidend verändert?
2: Na, was heißt entscheidend? Man ist mehr mit der Außenwelt verbunden, möchte ich sagen.
1: Aber keine Mammut-Telefonate, bequem vom Bett aus oder durchklingelte Nächte oder sowas?
2: Nö, das nicht.
1: Na, dann geht's ja noch. Was machst du nach diesem Telefonat?
2: Wie bitte?
1: Was machst du nach diesem Telefonat?
2: Ausschlafen, ich habe jetzt Urlaub.
1: Na gut, aber du warst schon wach um diese Zeit, das ist ja
2: fantastisch. Ja, ich muss ja den Sender einstellen.
1: Ach, du wusstest das.
2: Na, ich hatte so einen kleinen Wink.
1: Ja, na okay, dann geh mal wieder ins Bett, ne? Wir wünschen dir einen wunderschönen Tag. Tschüssi.
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0: Deutsch-sowjetische Freundschaft gab es einst auch in Erfurt.
1: Mit eindrucksvollen Kundgebungen wurde gestern die große Aussprache über die Ergebnisse des Staatsbesuches unseres Staatsratsvorsitzenden in der Sowjetunion fortgesetzt. In der Erfurter Thüringenhalle trafen sich gestern Nachmittag über 3000 Einwohner der Stadt. Dr. Erich Apel, Kandidat des Politbüros des ZK der SED und stellvertretender Vorsitzender des Ministerrats, berichtete über die Reise der Freundschaft. Dr. Apel erinnerte an den 22. Juni 1941, als die Faschisten heimtückisch die Sowjetunion überfielen. Den Weg unserer Politik heute zeigt der von Walter Ulbricht und Nikita Chruschtschow unterzeichnete Freundschaftsvertrag.
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0: Gerhard Nief, Aufschussersrappen unterwegs in Bautzen auf der Spur des Faserschreibers.
1: Gerne, liebe Zuschauer, hätte ich an einem solchen frühlingshaften Bild mitgemalt, zumal es zurzeit an Frühlingsblumen in der Natur mangelt. Aber das ist nicht möglich, denn mein Faserschreiber ist gerade zu Ende gegangen. Für mich ein zusätzlicher Anlass, dem VEB Schreibgeräte Markant Stammbetrieb in Singwitz einen Besuch abzustatten. Und hier bin ich verabredet mit dem ersten Stellvertreter des Betriebsdirektors, Dieter Brunne. Für Faserschreiber sind Sie ja der Alleinhersteller in der Republik.
2: Ja, wir stellen Faserschreiber nur in Singwitz her, entgegen anderen Betriebsteilen, die wir noch besitzen oder die wir noch haben. Und wir stellen etwa 70 Millionen Fasermaler her und davon am Tage etwa 320 bis 350.000 Stück.
1: Und was darüber hinaus?
2: Darüber hinaus stellen wir noch Kugelschreiberminen, Kugelschreiber, Füllhalter, Duschezeichengerät und technische Artikel für Schreiber.
1: Woraus besteht denn nun ein solcher Faserschreiber im Einzelnen?
2: Ein Faserschreiber besteht einmal aus der Kappe, aus dem Behälter, aus dem Abschlussstopfen, aus der Schreibspitze und natürlich aus dem Tintenträger.
1: Tampon.
2: Und den, ja, aus dem Tampon, der in jedem Fall die Tinte trägt und zum Schreiben beiträgt und nachfüllbar ist.
1: Also wenn er leer ist, kann man ihn einfach wieder in Tinte stecken?
2: Ja, jawohl, wenn er leer ist, kann man den wieder in eine Tinte, in Faserschreibertinte stecken und warten, bis die Tinte nach oben gezogen ist und ihn wieder verwenden.
1: Und wie lange schreibt er dann?
2: Etwa kann man 0,25 Quadratmeter damit ausmalen oder eben 100 Briefe damit schreiben.
1: Auch Liebesbriefe?
2: Auch Liebesbriefe.
1: Danke, Dieter Brunner, da wird sich ja Daniela freuen, da kann sie noch viele Briefe erhalten, wie sie ihn heute bekommen hat.
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0: Suhler Werkstattwoche 1988 für das Fernsehen der DDR interviewt die Skeptiker.
1: Schläger, die nimmst du hin, das weiß das doch weg. Leben falle ich ohne Sinnlosigkeit bei Rass. Hörisch bist du ja schon, Leben nach Politikern. Und der brave Bürger so, mach das, was er muss.
2: Mir war es zu laut. Ich hätte euch unheimlich gerne zugehört. Aber ich frage mich ehrlich mal, ob man eine Messe so zerbrüllen muss, dass man rausgehen muss, wie man so schön sagt, mir sind die Ohren abgefallen. Aber vielleicht wollte er das auch gerade.
3: Nee, also auch wenn man vielleicht irgendwelche Klischees anbringen könnte, was die Musik betrifft, wollen wir das auf keinen Fall. Naja, was soll man sagen? Seit Bonbon geht an die Technik. Weiter nichts dazu durch zu sagen.
4: Wobei, doch teilweise Absicht war gerade hier. Wir wollten hier voll rinknallen, war in dieser Ganze zwischen Popfunk und was da die ganze Zeit abgelaufen ist, war diese Zeug, diese ganze Einheitssoße, was man so sagen darf. Nee, wir wollten rinknallen, wir wollten laut sein, obwohl du hast völlig recht, klar.
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1: Sostschenko, die Kuh im Propeller. Grigori Kosonosow, der Wächter der Fliegerschule, fuhr auf Urlaub in sein Heimatdorf. Nun, was ist, Genosse Kosonosow, sagten die Kollegen beim Abschied. Da ihr schon hinfahrt, könnt ihr vielleicht so ein bisschen agitieren dort im Dorf. Wie? Sagt den Bäuerlein so und so, das Flugwesen entwickelt sich bei uns. Vielleicht tragen sie etwas Geld zusammen für ein neues Flugzeug. Da könnt ihr versichert sein, antwortete Kosonosow. Ich werde schon tüchtig Propaganda machen. Wäre was anderes, wenn es nicht ums Flugwesen ginge, aber darüber seid unbesorgt, werde ich schon was Richtiges sagen. Kosonosow kam nach Haus und begab sich gleich am Tag seiner Ankunft in den Dorfsowjet. Also, sagt er, ich will hier ein bisschen agitieren. Kann man nicht eine Versammlung einberufen? Nun, warum nicht? Sagte der Vorsitzende. Agitiert nur. Am anderen Tag rief der Sowjet die Bauern beim Feuerwehrschuppen zusammen. Grigori Kosonosow trat vor sie hin, verbeugte sich und begann. Also, so ist das. Das Flugwesen, Genossen Bauern. Da ihr ein, ungebildetes Volk seid, werde ich euch etwas von der Politik erzählen. Hier, sagen wir mal, ist Deutschland. Und dort vielleicht Frankreich. Hier Russland und da, überhaupt. Worüber redest du eigentlich, Väterchen? Fragten die Bauern. Worüber? Erwiderte Kosonosow empört. Über das Flugwesen natürlich. Blüht halt sehr auf, das Flugwesen. Hier ist also Russland und hier ist China. Die Bauern hörten finster zu. Halt dich nicht auf, rief jemand hinten. Red weiter. Ich halte mich ja gar nicht auf, sagte Kosonosow eingeschüchtert. Ich rede ja über das Flugwesen. Es entwickelt sich bei uns, Genossenbauer. Nichts dagegen zu sagen. Was war, es ist wahr. Etwas unverständlich, rief der Vorsitzende. Sie, Genosse, müssen etwas volkstümlicher sprechen, bitte, dass Sie die Masse auch versteht. Kosonosow trat näher an den Haufen der Bauern heran, setzte verlegen das eine Bein etwas vor und begann von neuem. Also, Genossenbauern, man baut Flugzeuge bei uns. Und nachher fliegt man in der Luft sozusagen. Nun, mancher natürlich hält sich oben nicht gut. Bums, saust da runter, wie der Fliegergenosse Jermilkin rauf. Fliegen tat er ganz gut und dann bums, krach, ein nasser Fleck blieb übrig. Ist doch kein Vogel, schließlich, sagten weise die Bauern. Eben, das sage ich auch, sagt Kosonosow, erfreut über die Anteilnahme. Natürlich kein Vogel, ein Vogel, wenn der herunterfällt, nun ja, er schüttelt sich und los weiter, anders beim Menschen. War da noch so ein anderer Flieger, der fiel auf einen Baum und hing da wie ein Äpfelchen, hat sich natürlich erschreckt, der Arme, es war zum Kranklachen. Ja, Verschiedenes passiert so, da ist einmal eine Kuh bei uns in den Propeller gekommen. Ritsch, ratsch, weg war sie. Auch Hunde. Und Pferde? Fragten ängstlich die Bauern. Auch Pferde, Väterchen? Auch Pferde! Sagte stolz im Brustton der Überzeugung der Redner. Das kommt oft vor! Ach, diese Kanaillen, hol sie der Teufel, sagte jemand. Was sie sich jetzt alles ausdenken? Pferde zu Tode quälen? Nun, Väterchen, und das entwickelt sich jetzt, ja? Eben, das sage ich ja. Es entwickelt sich, Genossenbauern. Und darum, meine ich, sammelt vielleicht die ganze Bauernschaft etwas Geld. Wofür denn bloß, Väterchen? Fragten neugierig die Bauern. Für ein Flugzeug natürlich, sagte der Redner. Die Bauern lächelten sehr finster und gingen langsam auseinander. Geld für ein neues Flugzeug brachte Kosonosow, als er von seinem Urlaub zurückkam, nicht mit. Die Bauern seines Heimatdorfes waren eben noch ein zu ungebildetes Volk.
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Sonnabend, 16 Uhr, nimm das Lied als Souvenir auf ihrem DDR 1. Als Gastgeberin begrüßen wir Regina Toss, 1964 von Heinz Quermann in Zwickau auf der Suche nach Nachwuchskünstlern für seine Fernsehshow Herzklopfen kostenlos entdeckt. Damals sang sie einen Chanson. Mit 20 Jahren siegte sie 1966 in Rostock beim internationalen Schlagerfestival der Ostseeländer mit dem Titel Die erste Nacht am Meer. Toss gastierte mit ihrer Band Evergreen Juniors in der Sowjetunion, im Irak, in Libyen, in Polen, in Kuba. Auch im Nahen Osten mit dem Erich Weinert Ensemble. Weitere Tourneen führten sie nach Rumänien, Bulgarien, Japan und Jugoslawien. Auch in Irland trat sie auf. 1973 wurde sie mit dem Kunstpreis der DDR ausgezeichnet. In den letzten Jahren

Es schmerzt mich zutiefst, immer wieder zu erleben, wie sich die Leute über die Fehler anderer aufregen, ohne jedoch ihre eigenen Schwächen zu erkennen. Ich aber bin in mich gegangen. Ich habe einen Fehler gefunden und werde jetzt schonungslos Selbstkritik üben.

ein echter Kumpeltyp. Das ist Peter Petrell. Peter Petrell habe ich im Studio von George Moslehne, von meinem Lieblingskomponisten, kennengelernt. Und prompt hat uns George ein wunderschönes Duett geschrieben. Und mit dem wir in verschiedenen TV-Sendungen auch zu Gast waren. Die Norddeutsche Nacht. Wir beide laden Sie jetzt ein an die Waterkant.

Ja, das war unser Duett, die Norddeutsche Nacht mit Peter Petrell und hat ganz viel Spaß gemacht. Ich freue mich auch immer, wenn ich den Peter sehe. Aber ich weiß auch, der Peter ist ein echter Jazz-Typ und Swing-Typ. Das ist seine heimliche oder schon immer Leidenschaft gewesen. Aber um bekannt zu werden, das habe ich ja auch in meinem Leben erfahren müssen, braucht man einen Schlager. Ne, mit Jazz, mit Swing und es ist ganz schwierig, sich da einen populären Namen zu machen. Das sind meist die Insider, die dich kennen. Und ja, aber mit einem Schlager kannst du über Nacht die Welt erobern. Das ist so. Ich habe das ja selbst erlebt. Ich habe ja auch große, anspruchsvolle Titel. Aber dann kam Die Liebe ist ein Haus und boah, mir flogen die Herzen entgegen. Ja, und der Peter, aber deswegen, ich muss einfach aus dieser Ära, aus seiner Swing-Ära, habe ich zwei Lieder ausgesucht, die einfach wunderbar sind. Denn den einen singe ich zum Beispiel auch. Ich glaube, eine feine Dame, ich glaube, eine feine Dame, ich glaube, eine feine Dame werde ich nie. Haben Sie es erkannt? Ladies Tramp. Ja, das singt jetzt der Peter. Und dann habe ich von Peter nach ausgesucht, Papa loves Mambo.

0: 4 Sonnabendnachmittag auf DDR1. Gleich das Neueste vom Tag aus unserer Nachrichtenredaktion. Dann geht es weiter mit Regina Toss. Nimm das Lied als Souvenir.
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0: Ein interessantes Thema, ein interessantes Gespräch, ein interessanter Gesprächspartner, Gerd Even Ungar in Moskau zur Parlamentswahl Russland 2026. Sei gegrüßt.
2: Ja, hallo Marcel, ich freue mich.
0: Die fand statt vom 18. bis 20. September, 3 Tage, wird in westlichen Medien oft als Scheinwahl bezeichnet. Was sagst du dazu?
2: Grundsätzlich gilt ja, alle Ergebnisse von Wahlen, die nicht dem Wunsch von Brüssel, Berlin, Paris und London entsprechen, gelten in Westeuropa als Scheinwahlen, als gefaked, als nicht echt. Ich glaube das nicht. Also ich halte die Wahlen für echt. Also es war ein fairer Wahlkampf, ein ruhiger Wahlkampf, ein stiller Wahlkampf. Das ist hier nicht so euphorisch oder ist hier nicht so zugespitzt, wie in Deutschland das gemacht wird. Es gab keine Skandale, aber es gab Wahlkampf und ich glaube, das Ergebnis ist echt.
0: Wir können ja unser Interview auch Scheininterview nennen und dann passt das alles wieder. Ich würde vielleicht, bevor wir tief reingehen, mal ein bisschen was Allgemeines erzählen, noch aus sowjetischer Zeit. Wahlen sind in Russland etwas Besonderes. Zum einen finden sie über 3 Tage statt, zum anderen sind sie etwas Festliches. Man geht gut gekleidet mit der gesamten Familie ins Wahllokal. Es ist etwas Besonderes. Hat sich das in das heutige Russland übertragen?
2: Ja, also Putin hat sich auch um Beteiligung an den Wahlen geworben, als Bürgerpflicht. Ne? Es ist Bürgerpflicht, zu den Wahlen zu gehen. Die Wahlbeteiligung war auch hoch, knapp 60%. Das ist für Russland sehr, sehr viel. Die Wahlbeteiligung war dieses Mal deutlich höher, hatte gegenüber dem letzten Mal um fast 9% zugelegt.
0: Tja, und gewonnen eindeutig hat die Partei Jedina Rossija. Vorsitzender ist Dmitri Medvedev. Und für diese Partei steht Wladimir Putin, der selbst nicht Parteimitglied ist. Das Logo der Partei zeigt einen Eisbären, beziehungsweise einen Bären. Ich denke, es ist ein ganz normaler Bär. Hast du das Ergebnis so vorhergesagt?
2: Also das, gut, jetzt aufs Komma so ein Ergebnis vorherzusagen, das kann man natürlich nicht. Oder ich kann das auch gar nicht. Aber dass die Partei Jedina Rossija, dass die breiten Rückhalt in der Bevölkerung hat, das habe ich so erwartet. Also ich habe jetzt nicht erwartet, dass die katastrophal einbrechen oder an Unterstützung verlieren. Das nicht. Wirklich überraschend ist das Ergebnis für mich nicht. Was ein bisschen überraschend war für mich, das war der Einbruch der kommunistischen Partei, der KPF mit Gennady Zyuganov als Parteivorsitzenden. Das war die große Konkurrenz zu Putin.
0: Was auch nicht schlecht ist, die KPDSU ist das ja im Prinzip die Nachfolgepartei. Und als Putin an die Macht kam in den späten 90er Jahren, hatte diese Partei noch um die 40%. Dann ging es weit runter. Sie hat noch Hochburgen in Russland. Da werden wir noch drüber sprechen. Ich hatte ein bisschen die Befürchtung gehabt, dass die Wahl für Putin beziehungsweise einiges Russland schlechter ausgeht, weil ich doch ein bisschen den Eindruck habe, dass Hardliner in Russland auf einen härteren Kurs auch in Sachen Krieg drängen. Das hat sich dann aber doch nicht bewahrheitet. Können wir da beruhigt sein?
2: Nee, das glaube ich nicht. Also natürlich, das Thema Krieg hat im Wahlkampf keine große Rolle gespielt. Was eine große Rolle gespielt hat als Thema, das war die Souveränität Russlands. Was man in Deutschland, glaube ich, nicht so richtig versteht, ist, dass der Konflikt in der Ukraine hier in Russland wahrgenommen wird als ein Krieg mit dem Westen, mit der NATO faktisch, mit den westeuropäischen Ländern, ein Stellvertreterkrieg, der in der Ukraine ausgetreten wird, der sich aber gegen Russlands Souveränität richtet.
0: Gab es ausländische Wahlbeobachter?
2: Ja, die gab es. Es gab ausländische Wahlbeobachter aus den GUS-Staaten, es gab Wahlbeobachter aus Afrika, es gab ausländische Wahlbeobachter. Also dass die Wahl ohne Beobachter stattgefunden hätte, wie das in den westlichen Medien, in den deutschen Medien auch zum Teil beschrieben wurde, das ist nicht der Fall. Es gab die Möglichkeit, die Wahlen zu beobachten. Ich glaube, das ist sogar gesetzlich festgeschrieben, dass es diese Möglichkeit geben muss. nicht festnageln jetzt, aber ich meine, sowas gelesen zu haben. Und ich meine, es waren auch Wahlbeobachter aus Deutschland da. Von der AfD waren Leute da.
0: Gehen wir mal die einzelnen Parteien durch. Die Kommunistische Partei der Russischen Föderation, die haben wir schon erwähnt. Wie würdest du sie umschreiben?
2: Ja, ich bin da so ein bisschen ambivalent, ehrlich gesagt, ne? Die Kommunisten, die haben noch ihre Hochburgen, vor allem irgendwie in Sibirien, ist eine Hochburg. Es gab komischerweise von der KPRF losgetreten eine Diskussion über den 20. Parteitag der Kommunistischen Partei der Sowjetunion in den 50er Jahren. Dieser Parteitag war irgendwie sehr wichtig. Dort hat sich Chruschtschow vom Stalin-Kult verabschiedet. Und die KPRF hat jetzt im vergangenen Jahr eine Diskussion darüber losgetreten, dass das ein Fehler war. Ne? Sich vom Stalin-Kult zu verabschieden war ein Fehler. Und ich glaube, das hat der Partei Stimmen gekostet. Ich glaube, sie hat darauf geschielt, dass sie damit Stimmen holt, aber ich glaube, das Gegenteil war der Fall.
0: Klassisch steht die Partei für Wiederverstaatlichung von Schlüsselindustrien, auch Widerstand gegen Privatisierung von Grund und Boden. Inwieweit hat das Boden sozusagen in der Russischen Föderation, in der Bevölkerung?
2: Dafür steht die KPRF, das ist richtig, aber da steht sie ja nicht alleine. Jedine Rassie, also die großen Betriebe sind alle staatlich, die Rüstungsbetriebe sind alle staatlich, die Bahn ist staatlich, also es ist ja nicht so, dass die KPRF die einzige Partei ist, die jetzt einen eher sozialistischen Anstrich hat. Ich würde jetzt die Jedine Rassia, obwohl sie jetzt sich nicht kommunistisch oder sozialistisch nennt, aber die steht ja trotzdem in der Tradition der russischen Politik, die Leute, die da an der Macht sind. Lavrov ist Mitglied bei Jedine Rassia, Medvedev, die kommen ja alle aus der Sowjetunion. Die stehen jetzt nicht, und die haben alle auch die 90er erlebt. Ne? Das heißt, die 90er mit dem Radikalkapitalismus, mit dem Marktradikalismus, das wollen die alle nicht. Das heißt, ja, die KPRF, die steht für ein klassisch kommunistisches Programm der Verstaatlichung und der staatlichen Lenkung, aber Jedine Rassia unterscheidet sich da meiner Meinung nach nicht fundamental davon. Also das ist auch immer, was in Russland immer passiert. Yandex war ein privates Unternehmen. Yandex ist das russische Pendant zu Google.
0: Ja.
2: Ist ein großer Internetkonzern. Macht hier ganz viel. Es gibt Browser und es gibt autonomes Fahren und es ist wirklich wichtig. In dem Moment, in dem Yandex wirklich wichtig wurde, grätschte da der Staat rein und hat sich da irgendwie so eine goldene Aktie besorgt. Also die Steuerung von Wirtschaft und die Kontrolle von wirtschaftlichen Prozessen, die ist hier nicht allein der KPRF vorbehalten, das macht Jedine Rassia genauso, das ist Russland. Ne? Russland ist kein, auch wenn das im Westen vielleicht irgendwie komisch klingt, aber Russland ist jetzt kein marktradikales Land. Das war es mal in den 90ern und hat sich davon aber wieder ganz stark abgewendet.
0: Das ist ja vielleicht der Punkt. Kommen wir mal zur nächsten Partei. Ich gehe so ein bisschen die Reihe runter. Das ist die Liberaldemokratische Partei Russlands um Leonid Slutsky. Da wird bei uns oft der Begriff rechtsextremistisch verwendet. Gesichert lasse ich jetzt mal weg. Was sagst du zu dieser Partei?
2: Die LDPR, die hat mich ein bisschen überrascht, weil die hat an Stimmen zugelegt. Leonid Slutsky ist der Nachfolger von Schirinowski. Schirinowski war ein... kann ja von halten, von dem, was man will, aber das war ein rhetorisches Genie. Der konnte sprechen, der konnte faszinieren, der konnte zugespitzt, der konnte zuspitzen, polemisieren und so weiter. Leonid Slutsky kann das nicht. Der wirkt immer so ein bisschen tölpelhaft, ein bisschen ungeschickt, hat auch wirklich null Charisma, keinerlei Ausstrahlung und trotzdem hat die Partei zugelegt, knapp 1,5%. Das hat mich gewundert. Die liegt jetzt bei 8%. Rechts, ja, ich weiß nicht, alles, was nicht das das deutsche Programm mitmacht, was nicht die deutsche Wokeness mitmacht. Das wird ja in deutschen Medien immer gleich als rechts geframed. Ich halte diese Partei nicht in keiner Weise für rechts. Also das ist wirklich völliger Unsinn. Für einige Parteien, die es in Russland gibt, da passt dieses Rechts-Links-Schema auch überhaupt gar nicht. Ne? Wahrscheinlich kommen wir jetzt gleich noch auf die Novi Ludi Partei. Da passt das Rechts-Links-Schema passt bei denen null. Ne? Die werden auch als rechts geframed. Die wollen staatlichen Einfluss zurückfahren eher. Die stehen eher so für ein FDP-Programm ein bisschen. Die stehen auch dafür, die sind mit dem Ziel angetreten, Leute, die sich nicht für Politik interessieren, für Politik zu interessieren, damit sie wieder zu Wahlen gehen und so weiter. Da passt dieses Rechts-Links-Schema, passt auf diese Partei und auch meines Erachtens auch auf die LDPR, passt da null.
0: Ist ja auch ganz interessant, die Partei Neue Leute, da sind wir gleich hinüber gewechselt, ist mit 7% auch nicht erfolglos. Die gibt es ja auch erst seit 2020.
2: Ja, das ist eine ganz neue Partei. Die wird die wird natürlich irgendwie in den westlichen Medien völlig übergangen. Die deutschen Medien framen Russland ja als Diktatur. Da gibt es gar keine Parteien eigentlich, da gibt es nur Putin. Jetzt gründen sich aber hier neue Parteien und die sind dann irgendwie auch erfolgreich mit ihrem Programm. Die stehen, wie gesagt, die stehen für irgendwie so einen etwas liberaleren Kurs und passen eben in dieses typisch in dieses westliche Parteienschema rechts, links, passen sie ja eigentlich überhaupt nicht rein.
0: Ja, die Parteien vorstellen ist ja im Prinzip auch der Inhalt unseres Gespräches und wir haben noch eine, die 5% auch erreicht hat, die Partei Gerechtes Russland.
2: Das ist übrigens die Partei gewesen, beziehungsweise deren Vorsitzender Sergej Mironow, das ist der gewesen, der gegen die Zulassung von Jabloka zu den Wahlen geklagt hat und Recht bekommen hat. Ne? Die Partei hat allerdings Federn gelassen, hat gerade noch die 5%-Hürde geknackt. Übrigens, das mit der 5%-Hürde, das hat sich Russland bei Deutschland abgeguckt.
0: Ah ja.
2: Die 5%-Hürde, die war früher, wenn ich das richtig informiert bin, lag die bei 7%. Also man musste 7% holen, um überhaupt ins Parlament zu kommen, in die Duma zu kommen. Und das wurde abgesenkt mit dem Ziel, die politische Vielfalt in der Duma zu verbreitern.
0: Ja, Jabloka, du hast es schon erwähnt, ist ja an sich wahrscheinlich die unbedeutendste Partei mit, die aber in Deutschland in der Berichterstattung groß stattgefunden hat, weil es die einzige Partei ist, die sich klar gegen den Krieg, gegen die Ukraine wendet, aber sie ist ansonsten keine Friedenspartei, ist eine neoliberale Partei.
2: Ja, es ist eine neoliberale Partei und in Deutschland wird immer gesagt, dass es sei die einzige Partei, du hast es gerade schon gesagt, es sei die einzige Partei, die sich gegen den Krieg wendet. Ich finde das ehrlich gesagt ein bisschen seltsam, weil es gibt hier keine Partei im Parteienspektrum, die sagt, ja toll, Krieg, das wollen wir. Alle Parteien sind gegen den Krieg. Alle in der Duma vertretenen Parteien sind gegen diesen Krieg. Sie wollen diesen Krieg beenden. Es gibt Parteien, die für diesen Krieg sind, ne? Die sitzen aber im Bundestag. Das ist die CDU, das ist die SPD, das sind die Grünen. Die sind für diesen Krieg. Die wollen die Ukraine weiter aufrüsten, die wollen die Ukraine finanzieren und die wollen über die Aufrüstung der Ukraine eine strategische Niederlage, einen Sieg über Russland erringen. Das sind die Kriegsparteien. In der Duma sind keine Kriegsparteien vertreten. In der Duma sind alle Parteien, die in der Duma vertreten sind, wollen diesen Krieg möglichst auf diplomatischem Wege beenden. Das ist eine völlige Desinformation, die da durch die deutschen Medien geistert. Die Kriegsparteien, die sitzen in Deutschland.
0: Und die Kriegsparteien lassen sich reichlich zitieren, auch regelmäßig hier in der kleinen Audiodatei, weil geliefert haben sie durch die Bank alle. Gibt es noch was Besonderes zu den Regionen zu sagen? Ich hatte da vor Jahren schon mal ein Wahlspecial gemacht und da ist aufgefallen, beispielsweise Tschetschenien, da hatte Putin 115%. In den westlichen Gebieten, die jetzt zum Beispiel an Finnland grenzen, war einiges Russland allgemein etwas schwächer, natürlich auch in den Großstädten. Oder wir hatten zum Beispiel Wolgograd, da waren die Kommunisten immer sehr stark. Hat sich da etwas herausgeschält bei dieser Wahl?
2: Ja, also auch dieses Mal sind, also die Kommunisten, die sind am Baikal, in Westsibirien sind sie ganz stark. Ramzan Kadyrov hat auch dieses Mal in Tschetschenien irgendwie eine Zustimmungsrate von, ich glaube, 99,81% geholt. Man kann sich da natürlich drüber lustig machen, aber das hat was mit diesem, das hat was mit deren Tradition und mit der sozialen Struktur dort zu tun. Ne? Die haben einen anderen Blick auf Politik und auch auf ihren eigenen Staat, auf ihre Republik. Das ist anders geprägt. Man kann es aber auch einfach mal so, man kann es aber auch einfach nehmen, als dass hier etwas entstanden ist, das dem Frieden gedient hat. Ne? Tschetschenien ist, der Kaukasus ist immer noch unruhig und wird immer noch irgendwie immer mal wieder von Auseinandersetzungen erschüttert. Aber es herrschte eine relative Stabilität. Und das ist der Kooperation Kadyrovs mit Putin zu verdanken.
0: So haben wir einen großen Bogen geschlagen und kommen über Tschetschenien jetzt wieder zurück in das Jahr 1987. Du bist ein großer Fan von elektronischer Musik und die gab es natürlich auch in der Sowjetunion. Interessantes Projekt, kenne ich übrigens auch aus DDR-Zeiten. Gab es eine Radiosendung auf Jugendradio DT64 Electronics, da lief das auch. Allianz heißt die Band. Welchen Song hören wir?
2: Wir hören Nazaré.
0: In Nazaré. Gerd Ibn Unger, ich bedanke mich.
2: Ich bedanke mich.

0: Mensch, Kinder, womit eröffnet heute die Tagesschau? Die Handynummer des BND-Vize wäre im Internet. Kein Einzelfall, zeigen Recherchen von WDR und Süddeutsche Zeitung. Die unheilvolle Verschmelzung öffentlich-rechtlicher Medien und kommerzieller Datenpannen. Dag Beer heißt der Generalmajor der Bundeswehr, militärischer Vizepräsident des Bundesnachrichtendienstes seit 2023, Geheimnisträger, zuständig für strategische Militäraufklärung im Ausland. Seine Leute, das ist ja aufregend, sollen Informationen über russische Atomwaffen beschaffen, das nordkoreanische Raketenprogramm oder chinesische Weltraumwaffen.
1: Jojo.
0: Immerhin zeigt dieser Bericht auch, dass die Bundesrepublik Geheimdienste hat. Ich hatte in den letzten 35 Jahren den Eindruck gewonnen, auf deutschem Boden gab es nur einen, den sie Stasi nennen. Die Tagesschau plagt Sorge vor russischen Geheimdiensten. Also ich würde nur einen anrufen.
2: Besten
3: Alles
2: Mann.
3: Für die Freiheit aufzugeben, das ist Freiheit.
0: Sich den Mongolenstürmen des Ostens entgegenstellend, auch an diesem Freitag, 2. Oktober 2026. Mensch, da grüßen wir doch mal schnell Köln.
4: Allahu Akbar, Allah.
0: Die Bundeswehr baut ein eigenes Drohnenregiment auf, gibt Verteidigungsminister Boris Pistorius, SPD,
5: das ist richtig,
0: an. Letzte Bundeswehrsoldaten sind aus dem Irak zurückgekehrt. Rainer Braun war vor Ort. Die Verleihung des Westfälischen Friedenspreises an die NATO in Münster. Bundeskanzler Merz hielt eine Grundsatzrede. Hier wolle er Moskau Einhalt gebieten. Die rote Flut, da ist sie wieder.
6: Freiheit ist für uns wichtiger als Frieden.
0: Österreichs Präsident van der Bellen nennt Russland einen Zwerg. Das bei einer Veranstaltung in der Wiener Hofburg. Die russische Botschaft in Wien reagiert scharf. Moskau weist ungarische Diplomaten aus. Antwort auf die Ausweisung russischer Diplomaten durch Ungarn. NATO-Generalsekretär Mark Rutte erklärte, die europäischen Mitgliedstaaten müssten die Fähigkeit entwickeln, um selbst in der Lage sein, zum Beispiel den Iran anzugreifen. Er sprach auf dem Euronews Defense and Space Summit. Gleichzeitig nannte er die NATO-Verteidigungsbündnis, die den Westfälischen Friedenspreis erhielt, ergänze ich.
7: Frau Antje bringt Käse aus Holland.
0: Im Sommer verkündete Boris Pistorius den Ausstieg aus dem Fregattenbauprojekt Typ F-126. Nun klagt die niederländische Werft Damen. 4,7 Milliarden Euro stehen im Raum. Waldai-Forum Russland, Wladimir Putin spricht. Wer sieht einen Atomkrieg in der heutigen Welt wahrscheinlicher? Nicht Russland hat Konflikte begonnen. Die Frontlage entwickelt sich zugunsten Russlands. Sehr klar erklärt er, im Fall eines westlichen Angriffs gegen Kaliningrad oder andere russische Gebiete würde Moskau den Einsatz von sämtlichen verfügbaren Waffen in Erwägung ziehen. Zitat: In den Ankündigungen des Außenministeriums ist alles richtig. Wenn es zu einem direkten Angriff auf die russische Föderation kommt, in diesem Fall Kaliningrad oder vielleicht andere Territorien, wird unweigerlich und unverzüglich die Frage nach dem Einsatz sämtlicher Waffen, die unserem Land zur Verfügung stehen, auf der Tagesordnung erscheinen. Das ist unweigerlich und hängt nicht vom Familiennamen des obersten Befehlshabers oder des Präsidenten Russlands ab.
8: Roger, wie geht's?
0: Auch Roger Köppel von der Schweizer Weltwoche ist wieder in Russland.
9: Wir warnen Sie, folgende Bilder können verstörend werden.
0: Danke, beste Svetlana, wir wollen uns auf den Ton beschränken. Die tschechische Regierung übersteht ein Misstrauensvotum, berichtet der ORF. USA, Pete Hegseth streicht Generalsposten. Die Tagesschau desinformiert, nennt ihn US-Verteidigungsminister. Das ist nicht richtig, er ist offiziell US-Kriegsminister.
10: From my side is, I can't hear you.
0: Neue Pentagon-Initiative, Projekt Meridian, das soll den Krieg der Zukunft erforschen. Mit dabei Elon Musk. Wichtig, der Ausschluss von Frieden. Für mich Wesensmerkmal unserer gesellschaftlichen Konzeption.
11: Drei Chinesen mit dem Kontrabass saßen auf der Straße und erzählten sich was.
0: Es ist nicht unschlüssig, dass Medien in Unterwerfung unter Herrschaftsdiktate dann gegen andere gesellschaftliche Konzeptionen hetzen. Die Tagesschau wieder China. Die zählt mehr als 700 Millionen Kameras durch KI und Gesichtserkennung vernetzt. Überwachungssystem überschreibt polemisch Gesichtserkennung an der Mülltonne, muss aber zugeben, viele finden das gar nicht schlimm. Auch verhängt Peking für immer mehr Chinesen Ausreiseverbote. Gestern berichtete ich von der anstehenden Vollstreckung eines Todesurteils in den USA. Nun hat die Verurteilte zwei Giftspritzen überlebt. Christa Pike. Vielleicht hätte man die Frau bombardieren sollen. Da ist man erfahrener in den USA. Südafrika wird von mehreren Morden an Frauen erschüttert. Präsident Ramaphosa hat nun Versäumnisse beim Kampf gegen geschlechtsbezogene Gewalt eingeräumt. Maßnahmen angekündigt, berichtet die Tagesschau. In den USA überholt das Smartphone Radio im Auto, berichtet Radioszene.
1: Emmanuel. Hier ist deine Brigitte.
0: In Frankreich weiten sich Schulproteste aus. Es kam zu Zerstörungen. Man protestiert gegen Mängel. Lernen mit Schlager extra breit. Antisemitismusvorwürfe gegen Jordan Bardella, Parteichef der französischen Rassemblement National. Die Tagesschau zitiert: Der Jude muss die anderen Völker beherrschen, sie zerquetschen oder ausrauben. Und weiter: Die Banken sind alle im Besitz von Juden. Es veröffentlicht ein Informationsportal namens Mediapart. Bardella reichte eine Verleumdungsklage ein. Gerne möchte ich an dieser Stelle unsere jüdischen Zuhörer begrüßen, auch wenn sie keine Bank besitzen. Zufällig. Ich glaube, das schneiden wir nachher, lieber Regie, das schneiden wir.
2: Ja. Wird erledigt.
0: Nach Deutschland noch. Das Handelsblatt agitiert gegen Ulrich Siegmund. Dieser hätte erklärt, nur regieren zu wollen, wenn die AfD allein die absolute Mehrheit erringe. Nun will er sich mit anderen Stimmen zum Ministerpräsidenten wählen lassen. Na immerhin. Er erklärte, er wird ab Dezember regieren. Jede Stimme zählt, sicher fährt er dann auch standesgemäß zum Landtag vor.
5: Was wäre die Vision 2026 ohne eine gemeinsame Simson-Ausfahrt?
0: Die Inflation in Deutschland steigt auf 3,3%.
8: Billiges Öl aus Russland. Und Gas und die Sicherheit durch die Vereinigten Staaten von Amerika. Diese Zeit, dieses Geschäftsmodell Bundesrepublik Deutschland ist vorbei. Und das wird auch nicht wiederkommen.
12: Inflation. Every
13: day, all day long. Das Erlebnis. Inflation. Inflation.
0: Erste Vorgespräche für Rot-Grün-Rot für Berlin ergebnislos. Eine gemeinsame Linie zu Antisemitismus und organisierter Kriminalität gibt es laut Tagesschau nicht. Da läuft wohl nicht alles nach Plan.
14: Das Problem sind Männer.
0: DPA berichtet, Hans-Georg Maaßen und Björn Höcke trafen sich zum Mittagessen im Thüringer Landtag.
15: Keinen Krieg gegen Russland.
0: Keinen Krieg, das wäre ja Frieden, was für ein Wahnsinn. NTV berichtet, dass BSW seit gestern neuer Parteiname, Bündnis Soziale Gerechtigkeit und Wirtschaftliche Vernunft.
16: Sarah kommt.
0: Das kann man sich ja mega leicht merken, ich sag's nochmal. Bündnis Soziale Gerechtigkeit und Wirtschaftliche Vernunft. Ab heute Herbst und Bahnstrecke Hannover-Berlin gesperrt. Rüber und kühler geht's weiter und nicht vergessen, Bündnis Soziale Gerechtigkeit und Wirtschaftliche Vernunft.
17: Marcello, vielen Dank für die Nachricht.

Die Weltstars gaben sich jetzt im August die Klinke in die Hand in München. Und für Adele wurde extra eine richtige Arena aufgebaut. Für 10 Konzerte gastierte Adele in der Messestadt München. Und jeden Abend begeistert sie rund 80.000 Fans mit eigenen emotionalen Shows. Es ist schon ein Wahnsinn, was da alles möglich ist, wenn man das nötige Kleingeld hat. Aber jetzt erfreuen Sie sich an dieser wunderbaren, kraftvollen Stimme. Ich konnte sie leider nicht besuchen. Ich hatte selber Veranstaltungen, aber ich wäre schon mal gerne nach München gereist. Aber ich habe sie mal im Fernsehen gesehen, ein Konzert aus Las Vegas. Und ich kann nur sagen, eine wunderbare, eine kraftvolle Stimme. Und ja, erfreuen Sie sich bei Adele und sagen Sie einfach Hello. Das sagt nämlich Adele jetzt auch.

0: Jürgen Eger auf DDR 1. Wir sind gleich zurück.
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3: Auch die Band Coldplay hat es sich nicht nehmen lassen, Adeles Arena zu besuchen, ihr Konzert zu besuchen in München. Überhaupt flogen die Superstars aus aller Welt dort in München ein. Auch Taylor Swift hat ja die Menschen dort, oh Wahnsinn, die haben sich dort versammelt und ich fand es ganz besonders, weil ich kenne ja München ein bisschen, kenne die Olympiahalle und ich habe da mal vis-à-vis ein paar Jahre auch gewohnt und auf dem Berg da oben waren ja fast 80.000 Menschen und ich habe mich ein bisschen gefreut, als ich das gehört habe, weil die mussten keinen Eintritt zahlen und haben trotzdem natürlich alles mitbekommen von Coldplay, Adele und Taylor Swift. Ja, das fand ich gut, das fand ich mal sozialistisch. Es war wunderbar. Ja, meine Lieben, jetzt habe ich Hits von Coldplay ausgesucht und erfreuen Sie sich daran. Ja, ich habe eine Hymne für das Wochenende, damit beginnt nämlich die Reihe mit Coldplay. Oh, Angel.

Die Superstars haben sich ja dieses Jahr in München die Klinke in die Hand gegeben. Da war Coldplay, da war Adele und natürlich auch Taylor Swift. Sie war die erste in diesem Reigen. Ich habe keine CD von ihr, bin ich ehrlich, weil ich denke einfach, das ist auch für die Kids, für die jungen Leute. Ja, aber man muss diese Frau einfach bewundern, was die bewirkt. Es ist unglaublich. Inzwischen ist sie Milliardärin. Für einen ehemaligen Ostkünstler sind das, boah. Aber so ist die Zeit eben heute und da kann man nur staunen, ja. Aber man muss auch über sie staunen. Was sie leistet, ist unglaublich. Sie ist so populär, dass sich sogar ein Ex-Präsident ihre Musik bedient und denkt durch sie, weil sie natürlich eine Milliarde Fans hinter sich hat, dadurch die Wahl zu gewinnen. Viel Freude mit Taylor Swift.

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Jackie Wilson, so ein charismatischer, genialer Sänger.

0: Das war die Sendung Nimm das Lied als Souvenir mit Regina Toss. Und jetzt, meine lieben Hörer, geht es gleich weiter mit Tanzmusik. Viel Spaß, schwingen Sie das Bein.
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0: 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Name: Hermann Anders.
1: Ja, das ist er.
0: Größe: 1,85 Meter.
2: Könnte er sein.
0: Haarfarbe: dunkelblond, Augenfarbe: blau. Besondere Kennzeichen: auffällige Narbe an der linken vorderen Halsseite. Wir haben alle Möglichkeiten ausgeschöpft, den Mann zu suchen, Obersturmführer.
3: Wir haben ihn nicht zu suchen, Obersturmführer Menge, sondern zu finden.

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1: Guten Morgen.
2: Ja, wer sagt denn, dass ich auch wirklich schießen muss, weil ich heutzutage einen Revolver trag? Ja, wo seht ihr denn da einen Zusammenhang, weil ich Hände hoch von euch verlang? Nein, ich liebe euch und ich schieß nicht gleich. 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Ich bin Mensch und Christ und ein Revolver ist kein Zeichen von Gewalt, wenn ich ihn halt. Ja, wer sagt denn, dass ich auch jemand töten muss, wenn ich überdies zufällig wirklich schieß? Sagt mir, wer von euch das für eine Drohung hält, wenn die Kugel fliegt und jemand fällt? Nein, ich liebe euch und ich töt nicht gleich. Warum habt denn ihr so schrecklich Angst vor mir? Ich bin Mensch und Christ und ohne Zweifel ist ein Mord für mich sehr mies, auch wenn ich schieß. Ja, wer sagt denn, dass ich nicht eure Freiheit will, weil ich ohne Hass die Tür verrammeln lass? Wieso seht ihr das Haus als ein Gefängnis an, weil nur ich nach draußen gehen kann? Das ist kein Arrest, ich halte niemand fest. Warum habt denn ihr so schrecklich Angst vor mir? Ist die Tür versperrt, bleibt ihr unversehrt? Ja, ihr alle seid in Sicherheit. Ja, wer sagt denn, dass ich nicht euer Bestes will, wenn ich Geld verprass und euch was lernen lass? Habt ihr einmal die Schule hinter euch gebracht, könnt ihr sehen, wie fröhlich Arbeit macht. Nein, ich liebe euch und ich mach euch reich, nicht charakterlich und nicht so reich wie mich, aber reich genug, seid nicht super klug und begnügt euch gleich, dann seid ihr reich. So kommt Stein auf Stein, seht ihr endlich ein, dass ich dazu auch einen Revolver brauch, warum ich ohne Hass die Tür verrammeln lass und wenn nötig dann auch schießen kann. Und wenn ihr das erst einseht, seid ihr frei, dann wählt ihr auch die richtige Partei, dann lasst ihr meine Sache nicht im Stich und dann kriegt ihr Revolver so wie ich.
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0: Eine Marianne meint, der Osten sei beseitigt worden. Ach Mädels, der Osten wurde doch nicht beseitigt. Die Himmelsrichtungen sind doch dieselben geblieben und immer noch anerkannt. Die DDR wurde besiegt, zerschlagen, beseitigt. Statt DDR der Osten zu sagen, ist Unterwerfung unter die Besatzer Sprechdiktate. So kommen Falschaussagen zustande, wie Adolf Hitler sei ein Linksradikaler gewesen, wie die Weidel gerade wiederholte, dass die ehrlichen Wissenden nicht auf die Idee kommen, die AfD sei, wie sie sich nennt. Die Denunziationen der Linken beweist, Weidel und Co. sind die Fortsetzung des Totalitarismus-Quatsches unter anderem scheinalternativem Namen. Und womöglich war Gorbatschow auch gutgläubig, kann ja sein, aber hat er uns geglaubt? Nein, hat er nicht. Also kann er nur sehr selektiv gutgläubig gewesen sein und nicht einfach gutgläubig ohne jeglichen Zusatz, ohne Einschränkung. Auch dem Erich gegenüber war er nicht gutgläubig und schon gar nicht gutsagend. Mit Gutgläubigkeit kann man den Verrat nicht erklären, denke ich, und den Verrat nicht nennen, ohne falsch zu sprechen, denn uns hat er nicht gut geglaubt. In der aktuellen Staatspropaganda und deren Nachplapperungen wird die Zustimmung zur AfD Huldigung genannt. Ich frage, was wäre an der Zustimmung vieler zur AfD Huldigung? Adolf Hitler ist der größte Popstar der GEZ-Sender seit etlichen Jahrzehnten, größer als Elvis und Michael zusammen und sogar größer als der derzeitige Chef der Brit-Philosophie Roland Kaiser. Das ist Huldigung. Auch die Adenauer und Erhard und Brandt und so weiter Huldigungen, die seriell im GEZ-TV gebracht werden und auf dem Visagenbuch wiederholt werden, sind solche, ob Lob des Kniefalls oder Vergessenmachung der Kriegsverbrechen Schröders, von wegen er habe beim Irakkrieg nicht mitgemacht, oder. Aber die Zustimmung zur AfD-Politik und zum Personal ist nicht Huldigung, sondern Anhängerschaft, Zustimmung, hoffnungsmotiviert und so weiter. Merke, falsche Wörter werden ausgegeben, da falsche Wörter Falschdenken lenken und die Nachplapperer sind dann eben falsch gelenkt und lenken ihrerseits falsch. Alice Weidel wird gebracht, Adolf Hitler sei ein Linksradikaler gewesen und Erich Honecker sei stolz auf das Wahlergebnis, gemeint ist wohl die pseudolinke schnellsprechhübsche Elif. Ein Politikwissenschaftler, Korte, labert darüber und wirft auch mit falschen Wörtern nur so um sich, falsch für Aufgeklärte, richtig für die Karriere. Es ist schön, dass Weidel unser einen immer wieder mal deutlich erinnert, da man es ohnehin weiß, wes Geistes Kind die AfD-Führerinnen so sind.
1: Die Scharfmacher in ihren eigenen Reihen schwadronieren fern jeder Realität noch immer vom Sieg der Ukraine über Russland, ohne dazu zu sagen, dass das ohne einen dritten Weltkrieg nicht zu haben wäre und mit einem dritten Weltkrieg schon gar nicht.
0: Die Weidel bescheinigt neuerdings dem Hitler wiederum, ein Linker gewesen zu sein, ein Kommunist gar. Damit denunziert sie die Kommunisten, also die primären Mordopfer der Hitleristen, sie seien dasselbe gewesen wie ihre Mörder. Analog zu den gysiistischen Denunziationen, Stalin sei einfach ein Verbrecher gewesen, analog zu den Gysiisten, die die alten Genossen aus der SED warfen ab Ende 1989. Und der Gysi hat über Kohl oder Adenauer oder über Schröder oder über Schmidt-Schnauze nie gesagt, dass die einfach Verbrecher gewesen seien. Ich denke hingegen, Hitler als Linken zu verkaufen, ist letztlich auch logische Fortführung des Totalitarismus-Quatsches, der seit den 1950ern in der Brit nicht zuletzt mit Hilfe der jüdischen Karte Arendt durchgesetzt wurde und wird. ist also inhaltlich nicht neu, nur die jetzige bisher finale Steigerung. Besonders schizo wird das Ganze, wenn der deutsche Faschismus einerseits zu einer Art linkem Sozialismus umerzählt wurde und wird, andererseits aber ein Antifaschismus propagiert wird, für den niemand erklärt, wogegen der eigentlich Anti gewesen sein soll. Wenn es doch 1933 bis 1945 gar keinen Faschismus gab. Denn der soll ja ein Sozialismus gewesen sein, der allerdings die kapitalistischen Eigentumsverhältnisse gar nicht antastete, mit der kleinen Ausnahme jüdischen Eigentums. Damals gehörte aber zum Kern sozialistischer Anschauungen die Vergesellschaftlichung der Produktionsmittel und der Wohnungen, der Wälder, Schlösser und so weiter, wie es in der DDR dann durchgeführt wurde und Realität war. Nichts davon haben die Hitleristen gewollt, nicht propagiert und nicht praktiziert. Weidels Gerede über Hitler ist keine Alternative für Deutschland, sondern die Weiterführung des altbekannten in Steigerung Amen und ansonsten

0: auf die auf dem Visagenbuch vorgezeigte Behauptung, Linke lehnten die Demokratie ab und seien zudem auch noch antisemitisch, was gerade wieder sehr en vogue ist, meine Antwort: Blödsinn. Linke lehnen weder teilweise noch sonst Demokratie ab, aber sie erkennen die Diktatur der Kriegstreiber nicht als Maßstab für Demokratie an und Linke kennen vernünftige Definitionen von Demokratie und Diktatur und die sind längst schon außer Dienst gestellt in den öffentlichen Diskursen. Und nein, Antisemitismus ist Tabu für Linke. Und bezogen auf die heutigen Rings-Lechts-Diskurse füge ich hinzu, was links ist oder nicht, kann im Extrem nicht ins Gegenteil gewendet werden, gewendet sein. Jedenfalls nach den früher gegolten habenden Ansichten davon, was links und was rechts sei. Ich verteidige hingegen die kommunistisch-sozialistisch-aufklärerische Auffassung von Journalismus. Parteilichkeit ist nichts Böses, Negatives. Es kommt aber darauf an, wofür und wogegen und über welchen Gegenstand man redet. Die der Friedrichse hingegen ist verlogen, indem die Parteilichkeit der spießbürgerlichen Journalie für die Kriege der Herrschenden, die nach innen und die nach außen, als Nichtparteilichkeit ausgegeben wird. Schwab meint, seit 2020 seien die bürgerlichen Freiheiten abgeschafft worden. Ich meine, für uns DDR-Bürger wurden die relativen westlichen Freiheiten 1989, 1990 abgeschafft, zunehmend. Auch in der Hitlerei geschahen die Einschränkungen gegenüber den früheren Kanzlern nicht insgesamt von einem Tag auf den anderen. Das war ein längerer Prozess, über Jahre. Der Unterschied: die Westler, die heute jammern, waren bis 2020, 30 Jahre lang einverstanden, haben teils mitgemacht gegen uns. Und es ist für uns DDR-Bürger ziemlich wurscht, welche Westler in welchen Parteien oder Grüppchen sich versammelt haben. Ihnen allen ist der Inländerhass gegen uns DDR-Bürger gemeinsam. Einige wenige individuelle Ausnahmen ausgenommen. Ich wurde 1994 beim MDR genauso rausgeworfen. Das war ein CSU-Sender, wie 4 Jahre später beim ND. Das war ein gysiistisches Blatt, ist es heute noch. Beide Westler beherrscht. In die junge Welt bin ich nie reingekommen. Die Westler, Elsässer und Koschmieder haben sich 1997 gezankt, wer das Sagen habe, und Koschmieder hat gewonnen. Und auch bei den sogenannten Freidenkern sind wir DDR-Bürger die Juden, die nicht mitreden dürfen. Es sei denn, einige handzahme Auserwählte, die genau das quatschen, was die Westler wollen, wie woanders auch. Wie auch in den diversen frei-linken Kanälen auf Telegram und anderswo. Naja, auch auf RT diktieren Westler das und was wir DDR-Bürger nicht sagen oder sonst dürfen. Ich gucke die aktuelle Kamera von Steible. Der hat jetzt 196.000 Folger. Vor 2-3 Jahren waren es so 143.000. Er bedankt sich bei der Staatsanwaltschaft, dass das Verfahren eingestellt sei. Für ihn sei das der Beweis, dass die Brit anders sei als die DDR. Das musste wieder sein bei Steimle, denn in der DDR wäre das nicht so ausgegangen, sagt der Steimle. Ich würde dem entgegenhalten, in der DDR hätte er einen solchen Blödsinn gar nicht gesagt, also hätte es ein solches Verfahren erst gar nicht gegeben. Ob der Steimle auch nur ein Beispiel weiß für einen DDR-Prozess solcher Art ab den 1960ern, sagen wir mal? In den 1950ern hat es Fälle gegeben, dass faschistische Propaganda hart bestraft wurde, nach dem Diktat der Sieger vom 8.5.45, meines Erachtens notwendigerweise. Die hat es im Westen übrigens auch gegeben. Steimler erwähnt, Die letzte Sendung hätten 400.000 geguckt. Offensichtlich hat der Vorfall in Dessau Zulauf gebracht. Any Press is good Press. Das Übliche in diesem System. Interessant noch, die Antifa hätte ihn angezeigt und ranghohe Pfaffen. Das ist mir neu. Welch Karriere. Übrigens, was wäre an einer Verfahrenseinstellung dankenswert? Wertet Steine das als eine Großzügigkeit oder als eine Manipulation zu seinen Gunsten? Jedenfalls ist es eine Bekundung der Unterwürfigkeit, der Konformität, meine ich. Bei Elsässer oder Kellner kam dergleichen nach meiner Erinnerung nicht vor. Der Marabu spricht mit dem Lajos Orban. Das Ganze ist hörenswert, weil der Sprech des Orban sowohl DDR als auch heutige Politrealitäten erzählt, die sonst und anderswo nicht massenmedial sendbar sind. Beim Marabu, wie seine Hörer wissen, ist es möglich und wird es praktiziert. Der Orban kennt Willy Brandt und Willy Wimmer und zitiert diese. DDR-Köpfe fallen ihm eher nicht ein. Immerhin hat eines seiner Bücher aber ein Egon Krenz Vorwort. Orban findet, BSW sei deutsche Friedensstimme, mit dem russischen Angriffskrieg als Denunziation wohl eher nicht. Ich war ja vor 2 Jahren bei der Friedensdemo am 3.10., zu der die Wagenknechtin aufgerufen hat, mit dem Kriegshetzer Stegner. Dem Marabu ist offenbar wichtig, eine Aussage des Orban zu betonen, der Staatsbürgerkundelehrer der DDR hatte doch recht. Er bringt ja oft seine eigene Lehrerin, war es Geschichte oder Stabü, die ihm dieselbe Botschaft mit auf den Lebensweg gegeben hat, die des Zusammenhangs zwischen Kapitalismus und Krieg, zwischen der Friedensbewahrung der sozialistischen Staaten und dem relativen Frieden bis 1990. Interessant also auch, was Orban erzählt über sein Betreiben der Beschleunigung seiner Ausreise aus der DDR. Das entspricht ja meinen jahrzehntelangen Predigten und Hinweisen, die allerdings seit 36 Jahren kaum sonst erzählt werden, die sehr hoch tabuisiert sind hierzulande und heutzutage. Er nennt das Kontaktieren von ausländischen Schleuserorganisationen nicht gewollt, nicht gern gesehen oder ähnlich. Seitens der DDR, da er bekennt, genau das betrieben zu haben, also solche Kontakte gesucht und hergestellt zu haben. Das war sicher so, dass das nicht gern gesehen war. Was er nicht sagt, es war auch verboten. Es war strafbewehrt. Aber die Genossen, die selbstverständlich die Aufgabe hatten, dergleichen aufzuklären, konnten ihm die Straftaten nicht nachweisen, also geschah ihm nichts weiter als die Befragungen. Und die seien korrekt gewesen, schreibt und sagt der Lajos. Während er im ersten Teil erzählt hatte, er habe sich vor Polizisten ausziehen müssen und einer habe ihn mit einem Besenstiel irgendwie bedroht, was sich allerdings nicht korrekt anhört. Ich habe es aber so verstanden, es war eine Unterdrucksetzung und keine Folter. Es war etwas, was in seriellen Krimis der Amis und der Brittler als das Normalste und Richtigste von der Welt erzählt wird. Zwar nicht das Ausziehen, aber das andere, nämlich das Unterdrucksetzen. Das Ausziehen selbst durfte etwas relativ Normales sein für Inhaftierte, zumal es ja im konkreten Fall um Informationen ging, die zum Teil auch in Körperöffnungen transportiert werden oder im Schambereich. Auch bei Drogendelikten müssen Inhaftierte sich der allgemeinen Kenntnis nach immer mal wieder ausziehen, damit die Polizisten gucken können oder Ärzte gucken können, ob in irgendwelchen Körperhöhlen irgendwas transportiert wird. Das mit dem Besenstiel ist mir zumindest grenzwertig, aber kaum strafbar nach dem, was tatsächlich erzählt wird. Naja, aber den Staatsmedien wird ein wenig Futter gegeben ob sie wohl anbeißen.
1: Viktor Alders.
0: Der Marabu spricht am Donnerstag wieder einmal mit dem Kollegen Alders aus Holland. Und sie sprechen und er spielt wieder einmal holländischen Pop. Nun bekomme ich nicht sonderlich viel Pop der hiesigen Sender mit. Immerhin bin ich einigermaßen sicher, dass der holländische Pop hierzulande kaum bis gar nicht gespielt wird in den hier empfangbaren Sendern. Groß sind die Unterschiede ja nicht wirklich. Das war mal ein bisschen anders in den 1980ern, als eine Erscheinung wie Herman van Veen im Fach Chanson bzw. Schlager-Chanson in den Medien vorkam, in denen der Brit wie auch in unseren in der DDR

RBB ein Bericht über eine Stockhausen-Werkaufführung in Brandenburg. Der Westler wird aufgeführt in Ostdeutschland, also gehen die Tantiemen in Richtung Westen. Wann würden DDR-Komponisten im Westen aufgeführt? Westkunst, also viel Pseudokunst als Maßstab für alle DDRler. DDR-Kunst hat es nie gegeben, in den GEZ-Sendern allerhöchstens Ostdeutsche der Oppositionellen. Und eine praktikable, praktizierte Definition, was Kunst sei, hat es scheinbar nie gegeben. Die GEZler reden über Putin-Kriegsschiffe. Ich frage, gibt es auch Trump-Kriegsschiffe und Steinmeier und oder Merz-Kriegsschiffe? Wenn nicht, dann ist mit dieser Propaganda was faul. Gut.

0: dass der Putin den Krieg begonnen hat, erwähnen die meisten Russen in Russland nicht, sagen die Tagesschau 24ler. Warum sollten Russen etwas erwähnen, nämlich als ihre Meinung, was eine westliche Verblödung ist? Mit dieser Methodik beweisen die Westler immer schon das angeblich Falsche der DDR, da früher viele, viel mehr als heute, anderes sagten, als die Brit-Propaganda vorgab. Zur Präsidentschaft des Wladimir Wladimirowitsch Putin, von wegen, ihm sei die Macht von Jelzin überreicht worden, ergo sei seine Präsidentschaft die Verlängerung der Jelzinschen und Putin selbst habe das Machtwort gesprochen, meine ich. In den oberen Bereichen der russischen Gesellschaft ist die Sackgasse erkannt worden, die Jelzin hieß. Einiges, was ich gelesen und gehört habe, verweist auch auf lichte Momente und ein Einsehen beim damaligen Chefsäufer selbst. Und der Preis für den friedlichen Übergang war dann die Straffreiheit für die Familie Jelzin. Es gab wohl zwei Kandidaten damals und die Wahl fiel dann auf Wladimir. Da konnte der das Machtwort noch nicht gesprochen haben. Erst ab dann. Putin habe von Jelzin gelernt, denunziert einer den Putin. Meines Erachtens hat Putin vor allem gelernt, wie man es nicht machen darf.
1: Mensch, der Eger hat ja heute einen langen Riemen hingelegt, dann bleibt für mich nur noch weniger, aber lustiger. Ich habe mir gedacht, ich mache heute nur Lustiges. Und von Eger gibt es morgen auch noch einen kleinen Nachschlag. Ich bin in Dit is Berlin. Und Dit is Berlin ist immer lustig. Gestern ging erstmal am Rosenthaler Platz, an dem ich früher oft aufgetreten bin, die Ampeln nicht.
2: Passt mal auf, meine lieben Freunde, und an alle meine Deutschen. Hört genau zu, Esma, Esma, Esma. Das ist nur der Anfang. Wir werden uns verbreiten, weil wir mehr Kinder machen und ganz Deutschland wird irgendwann, inshallah, voller Moscheen, voller Gebetshäuser sein.
1: Jetzt waren sie alle beim gehyptesten Food-Spot der Stadt bei NH's Chicken Riesenschlange. Wow. Aber Lustiges habe ich versprochen. Harpe Kerkeling in Thüringen im Landtag agitierend gegen Björn Höcke.
3: Keinen Krieg gegen Russland.
1: Dann ja offensichtlich für Krieg gegen Russland. Atomkrieg vielleicht. Harpe Kerkeling, die Clowns sind los. Sie übernehmen. Auch Polen hat seine. Außenminister Sikorski. Er macht RT.de für den Erfolg der AfD mitverantwortlich.
4: RT.de. Kritisch bleiben.
1: Vielleicht ist es etwas differenzierter, Herr Sikorski. Es ist eine Bereicherung an Bildung und Kultur, nicht nur mit US-amerikanisch-westlichem Vulgärkommerz aufgewachsen zu sein, sondern auch mit anderen kulturellen Strömungen. USA, sie berichten, Christa Pike, deren Hinrichtung scheiterte. DPA, sie wäre in einem kritischen Zustand. Nicht, dass sie dann noch wiederbelebt werden muss. Im Kongo, so berichtet Reuters, fliehen Tausende aus einem Ebola-Lager. Ne? Sitzen sie schon im Flugzeug zu uns? Nicht im Atomkrieg verrecken, sondern an Ebola. Eine ganz neue Perspektive aufgestellt am 3. Oktober 2026. Dem Tag, den sie Tag der Deutschen Einheit nennen. Die begehen sie in Bremen.
5: Dieses Geschäftsmodell Bundesrepublik Deutschland ist vorbei. Und es wird auch nicht wiederkommen.
6: Ein neuer Tag, ein neuer Grund für Kritik an Friedrich Merz.
1: Danke, Beste Svetlana, zum Tag der Deutschen Einheit so adrett.
6: Und nun die weitere Nachricht.
1: Die Berliner Linken-Fraktionschefin Ehralb war Mitglied der Roten Hilfe. Parteikollege Sören Pellmann reagiert nun auf Vorwürfe wider sie und tritt dem kritisierten Rechtshilfeverein bei. Er wird heute in Berlin auf einer Demo sprechen. Darüber berichtet die Frankfurter Allgemeine Zeitung. Die Tagesschau schmiert sich an. Auch 36 Jahre nach der Wiedervereinigung wären Ostdeutsche selten in Führungspositionen vertreten. Man zitiert einen Soziologen Hartmann, der nur wenige Fortschritte sieht, sich für Quoten bei der Besetzung von Posten ausspricht. Mensch, da habe ich ja ein Glück. Bin ich doch seit fast 30 Jahren beim kleinen Radio Marabou auf einem Führungsposten. Mehr Lustiges. Warenhauskette Galeria stellt erneut Insolvenzantrag. Die G7-Staaten geben Diesel- und Rohölreserven frei. Inflation nun auch in Österreich 3,6%. Es erklärt Statistik Austria Generaldirektorin Manuela Lenk. Sie begründet mit Treibstoff- und Heizölpreisen.
7: Das Erlebnis. Inflation. Inflation.
1: Inflation. Und es gibt noch mehr Lustiges. Führungspositionen.
8: Sag mal, hol mir mal eine Flasche Bier, sonst streike ich hier und schreibe nicht weiter.
1: Altkanzler Gerhard Schröder wird nun Aufsichtsrat in der russischen Globus-Gruppe. Auch Parteikollege Frank-Walter Steinmeier, SPD,
8: das ist richtig,
1: liefert: Festakt in Karlsruhe, schützen wir unser Verfassungsgericht. Und international, die italienische Tageszeitung Corriere della Sera berichtet, die EU ließe Zelensky mit Forderung nach Mitgliedschaft schon 2027 abblitzen.
9: Give us a credit.
1: Dafür haben sich ukrainische Agrarexporte halbiert. Grund die Zerstörung der Schwarzmeerhäfen. Auch wurde eine wichtige Brücke in Kiew zerstört mit neuen Drohnen.
10: Hundreds of thank you.
1: Und noch was aus Österreich. Vorverlegung Sommerferien. Vorschlag von Wiens Bildungsstadträtin Emmerling Neos wurde abgelehnt. Wo wollte sie hin verlegen? In den März? USA. Erste republikanische Kandidaten beginnen sich von Donald Trump zu distanzieren. Das Beste kommt aus den Niederlanden. Das dortige Königshaus wäre aktiv am Kolonialismus beteiligt gewesen.
11: Frau Antje bringt Käse aus Holland.
1: Beim ORF ließe ich das Haus Oranien-Nassau stand demzufolge völlig hinter der Sklaverei. Eine kleine Audiodatei aus Dit is Berlin. Mensch, einen habe ich noch gefunden. Stechmücken übertragen auch in Deutschland das Sindbis-Virus. Ich kannte bislang nur Sindbad. Ihr wisst das Märchen aus Tausend und einer Nacht. Wollen wir übrigens morgen machen, nochmal in die Sonnenallee.
12: Ich mag dieses ganze Ambiente hier. Ich mag die Menschen hier. Das ist, als wäre man in Beirut oder in Damaskus. Ich liebe das.
1: Ich auch, Herr Lüders, und ich mag Baklava. Wetternebel, Hochnebel, Wolken, auch einzelne Schauer. Die nächsten Tage ruhig. Ab Wochenmitte kommt der Russe. Nein, der Herbst. Schermuta, liebe Freunde.
13: Moin, moin und ein schönes Wochenende gewünscht.

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Natürlich lebt auch ihr Knut Schnalle in der Hauptstadt. Aus der Hauptstadt Mühlheim.

Musik aus der Hauptstadt. Nun Monika Rauf und Klaus-Dieter Henkler. Beständig für gute Laune im Arbeiter- und Bauernstaat.

Sonnabend um 10. Ihr Start ins Wochenende, Ihr DDR1. 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

Die Tornados mit Telstar, die charismatische Einleitungsmusik der original musikalischen Luftfracht. 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

0: Tutz Thielemanns am Sonnabendvormittag auf Ihren DDR 1. Wir bringen Ihnen den Klang des Rundfunks und des Fernsehens der DDR zurück. 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
0: 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Landebahn 7 für eine Luftfracht aus Kalifornien von John Phillips. 2001

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2: Susan Schubert übersetzte 1987 den Bee Gees-Hit You Win Again. Viel zu heiß, ihre Luftfracht, Landebahn 18.

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1: Meine Damen und Herren, Ladies and Gentlemen, Mesdames, Messieurs. Soeben gelandet ist eine Maschine mit
2: von unseren russischen Kollegen auf Landebahn 9. Veselyo Rebyata. Uishim Zyegada Besert.

0: 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Lyrik am Sonntag mit dem Schauspieler Hans-Peter Körner im DIFA-Klassiker Lotte in Weimar sah man ihn an der Seite von Willy Palmer und Jutta Hoffmann.
1: Mit dem Vermerk Novum landeten am Montag auf dem Flughafen Bandkartons vom rumänischen Rundfunk. Als nächstes Musikimporte aus Skandinavien.

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1: Eine musikalische Luftfracht aus Litauen. 1981, ein großer Diskothekenhit. Julika und Nocturne.
2: Guten Tag, schöne Frau.
3: Meine Damen und Herren, dragie Gosti, Ladies and Gentlemen, Mesdames et Messieurs. Soeben gelandet ist eine Maschine mit musikalischer Luftfracht.

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2: '63 gestartet auf Startbahn 5 in ihrer Luftfracht, gesendet von unseren italienischen Kollegen.

0: Rawhide!
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2: Samstagvormittag die Luftfracht auf Ihrem DDR 1. Nun mit einem musikalischen Angebot aus Holland. Hilversum schickt auf Startbahn 3.
3: Die Frank-Bojen-Gruppe.

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1: Nach dieser Aufnahme aus dem Archiv des norwegischen Rundfunks, Musik aus Jugoslawien.
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3: Meine Damen und Herren, дорогие гости, ladies and gentlemen, madame, monsieur. Soeben gelandet ist eine Maschine mit musikalischer Luft.
0: Und an Bord auf Startbahn 5 aus Italien, Ricky Eppopoli.

0: Mit dem Vermerk Novum landeten am Montag auf dem Flughafen Bandkartons vom rumänischen Rundfunk.
1: Frisch für Sie ausgepackt, Kassette, In My Mind.

0: Mr. Power in der Luftfracht Sweet Marie. Wir bringen Ihnen den Klang des Rundfunks und des Fernsehens der DDR zurück.
1: 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Eine interessante Koproduktion tschechoslowakischer und jugoslawischer Studios.
2: Der Ganze kam nicht etwas schief, weil ein paar Mädchen attraktiv in schöne Beine am Ufer stehen.
1: Ein Mann

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2: Unsere Kollegen aus Kanada übermittelten eine Luftfracht von Leonard Cohen. Did I ever love you?

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1: Samstagvormittag die Luftfracht auf Ihrem DDR 1. Nun mit einem musikalischen Angebot aus Holland. Hilversum schickt auf Startbahn 3. Ein italienischstämmiger Künstler Marco Bosato.

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2: Eine Luftfracht von unseren Freunden aus Moskau, Wladimir Kuzmin, 1985, Herr Bosrachal Sjadomoy.

Ein besonderer Titel in Ihrer Luftfahrt, Sonnabend 10 bis 12 Uhr auf DDR1 auf Landebahn 1 aus Tschetschenien. Linda Idrisova, Betamana Lu.

0: Als nächstes Musikimporte aus Skandinavien.
1: So kommen wir zu Aha. Aus ihrem Debütalbum Hunting High and Low, Living a Boy's Adventure's Tale. Dieser wunderbare Titel beschloss die A-Seite der Langspielplatte. Bei uns Landebahn 8.

0: Original, eingespielt von Langspielplatte, hier bei uns, aha, Living a Boy's Adventure Tale. Samstagmorgen 10 bis 12 Uhr auf DDR1, eine Hommage an eine berühmte Musiksendung, die musikalische Luftfracht. 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
1: Hier ist Radio DDR mit der Sendung Musikalische Luftfracht, Tanzmusikneuheiten des Auslands. Gute alte Bekannte, liebe Freunde, wir brachten Musikimporte aus 10 Ländern. 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

0: Auf Startbahn 1 Regina mit der deutschen Fassung des von Prince geschriebenen Bengels-Klassikers Manic Monday, müder Montag am Sonnabend.
1: Der ungarische Rundfunk, ein sehr fleißiger und verlässlicher Austauschpartner. Von ihm bekommen wir mehr als 7% unserer gesamten Importe.

0: Beide Aufnahmen sind demnächst auf einer Amiga-LP zu haben.
1: Auf Landebahn 3 in dieser Woche gelandet, Anna Sagorova aus der Tschechoslowakei, Benjamin 1981.

Einige Jahre sang er bei Van Halen, unter anderem den großen Hit Why Can't This Be Love, auch auf Amiga erschienen. In ihrer Luftfracht am Sonnabendmorgen nun Sammy Hagar solo. Er hat zu tun mit der US-amerikanischen Geschwindigkeitsbegrenzung. Bei uns auf Startbahn 10. Geschwindigkeitsbegrenzungen hat wir nicht überall. I can't drive 55.

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1: Auf Landebahn 1, ein Import aus Italien. Radio Di Luna, Comanchero.
2: Guten Tag, Schönefeld.

0: 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Bello, bello impossibile, con gli occhi neri al tuo sapore medio orientale. So viel für heute vom italienischen Rundfunk.
1: Peter Nicella 2022.
2: Ja, Irai schickte uns unaufgefordert sogar immer wieder tolle Aufnahmen, wie die eben gehörte. Aber es war auch so, dass andere Stationen diesen Austausch regelmäßig pflegten, weil das war eine Geschichte, die zwischen den Radiostationen gewissermaßen auch Tradition ist. Ich habe zum Beispiel mal Neujahrsgrüße für den norwegischen Rundfunk sprechen müssen. Und zwar hatte ich natürlich keine Ahnung, ich wusste nur, dass man alles vorn betont. Das ist in den skandinavischen Sprachen ja so. Ich hatte dann einen Übersetzer an meiner Seite, der aufpasste, dass ich das Geschriebene als Neujahrsgruß für den norwegischen Rundfunk richtig gesprochen hatte. Die haben sich wahnsinnig gefreut in Oslo. Und haben uns gleich eine Musik geschickt zum neuen Jahr. Meist waren es Kartons und in einem Falle war ich mal furchtbar sauer, als wir die neue ABBA-Schallplatte bekamen. Und da war am Rand der, wie soll ich sagen, nicht nur der Karton, sondern auch die Platte drin angeknackst, wie mit einer Schere, mit einer Kneifzange kaputt gemacht. Natürlich mit besonderem Grund.
1: Peter Nicella, der langjährige Moderator der musikalischen Luftfracht 2022 bei MDR Sachsen.
2: Der Rundfunk hatte Sorge, dass ich, weil ich ein recht hübscher Junge war, rüber wechseln würde zum Medium Fernsehen. Aber mir gefiel der Funk immer besser. Nur im Fernsehen mussten wir natürlich entsprechende Kleidung selber besorgen, mussten möglichst jeden Abend anders aussehen mit dem Jackett und sind dazu manchmal zum Einkaufen gezwungen worden in einem Laden, der Exquisit hieß. In den Berliner Rathauspassagen kauften wir vor Öffnung des Ladens dann ein, damit wir abends gut aussahen im Fernsehen. Aber unabdingbar war, dass der Genosse Peter Nicella natürlich das Parteiabzeichen auf dem Sender trug.
3: Die Partei, die hat immer recht. Und Genossen, es bleiben dabei.
2: Ja, diese Vorwürfe, die westlichen Kollegen zu adaptieren, zu kopieren, das war gang und gäbe. Auch im Hörfunk hatten wir einen Kollegen, der klang wie einer vom Rias, der wurde dann eben nicht so oft eingesetzt. Und ansonsten mit westlicher Kleidung auf dem Sender zu sein, war zwar schick und modern und den Frauen hat es vor allen Dingen gefallen, aber es war nicht so opportun.
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1: Es erfolgte die Freigabe für eine britische Band auf Startbahn 7. Die Pau.

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Ihre Luftfracht, Sonnabend 10 bis 12 auf Ihrem DDR1 Startbahn 5 Wax, right between the eyes.

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2: Startbahn 4 ist freigegeben für eine Luftfracht aus Skandinavien von Maria Mena.
3: Tschüss.

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0: DDR1 erinnert an Literatur. Dieter Mann liest aus Hermann Kant Die Aula.
1: Aus dem Roman Die Aula von Hermann Kant. Es war einmal ein Waldarbeiter namens Jakob Filter. Es war dieser Jakob Filter und er war der letzte Dreck. Er lebte tief im dunklen Hage und viele Meilen weit waren nur Köhler und Wilddiebe und Hexen. Und noch einmal viele Meilen weit wohnte Herr Lehmann. Herr Lehmann wohnte in einem prächtigen Schloss und hatte überall seine braven Leute. Einer von diesen braven Leuten hieß Friedrich Filter, der hatte einen Sohn und der hieß Jakob. Friedrich war Waldarbeiter und Jakob wurde Waldarbeiter, da war er 14 Jahre alt. Als der Krieg zu Ende war, da kamen diese Russen, zogen in Herrn Lehmanns Schloss, tranken Herrn Lehmanns Wein und wollten Herrn Lehmanns Holz. Da war Jakob schon 17 Jahre alt. Und als Jakob hörte, dass einer kam und sagte, die Arbeit sei von nun an eine Sache des Ruhmes und der Ehre, da lachte Jakob Filter sehr erwachsen. Die Arbeit blieb schwer und der Wald wurde kahl und das war unter Herrn Lehmann nicht vorgekommen. Wen wundert das, sagten die Leute, kein Lehmann ist nicht mehr und kein Staat ist auch nicht mehr. Wen wundert das, wenn

0: Der Wald hingeht wie unterm Feuer, wenn keiner mehr da ist, der sagt, wie man umgehen muss mit einem Wald. Und der Förster, der vorher Waldarbeiter gewesen war, sagte, es müssten welche sein, die es lernten. Und im Kreisaktiv haben sie gesagt, wer einen weiß, der es lernen kann, der soll es melden. Da haben sie den Jakob Filter gemeldet. Den anderen wussten sie nicht und er war der Einzige im richtigen Alter. Da war aber Jakob schon 21 Jahre alt und eine Schule hatte er schon 7 Jahre nicht mehr gesehen. Und Jakob weigerte sich und tat es mit ungeschickten Worten. Die anderen aber sagten, uns kommst du nicht aus, denn sie haben hier eine neue Erfindung gemacht, mit der man einen jeden überreden kann, auch wenn er nicht will. Und sie nennen es Delegieren.
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So, und damit war es 16:03. Wir bekommen gerade eine wichtige Meldung von Herrn Kaiser. Vielen Dank. Erika Schmidt möchte gerne ein Lied hören, und zwar das Lied vom Kaufhallenbrot. Tausendmal berührt. Das haben wir heute leider nicht da. Aber wir haben gleich den Überraschungsanruf dieser Woche. Wir sind verbunden mit Schönebeck. Schönebeck ist ja die Stadt, in der die Bürsten für unser Land hergestellt werden. Und wie Herr Kaiser schon mit Recht bemerkte, kommt ja das Wort Bürsten aus dem Lateinischen. Denn schon der lateinische Dichter Ovid schrieb vor vielen, vielen Jahren ein Buch übers Bürsten. Und hier ist Whitney Houston. I wanna dance with somebody.

0: 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Nachrichten gab es auch, Pulsschlag der Zeit und Theater, Berlin, Weltstadt des Theaters. Hier ein Jingle.
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1: Eine Marianne meint, der Osten sei beseitigt worden. Ach Mädels, der Osten wurde doch nicht beseitigt. Die Himmelsrichtungen sind doch dieselben geblieben und immer noch anerkannt. Die DDR wurde besiegt, zerschlagen, beseitigt. Statt DDR der Osten zu sagen, ist Unterwerfung unter die Besatzer Sprechdiktate. So kommen Falschaussagen zustande, wie Adolf Hitler sei ein Linksradikaler gewesen, wie die Weidel gerade wiederholte, dass die ehrlichen Wissenden nicht auf die Idee kommen, die AfD sei, wie sie sich nennt. Die Denunziationen der Linken beweist, Weidel und Co. sind die Fortsetzung des Totalitarismus-Quatsches unter anderem scheinalternativem Namen. Und womöglich war Gorbatschow auch gutgläubig, kann ja sein, aber hat er uns geglaubt? Nein, hat er nicht. Also kann er nur sehr selektiv gutgläubig gewesen sein und nicht einfach gutgläubig ohne jeglichen Zusatz, ohne Einschränkung. Auch dem Erich gegenüber war er nicht gutgläubig und schon gar nicht gutsagend. Mit Gutgläubigkeit kann man den Verrat nicht erklären, denke ich, und den Verrat nicht nennen, ohne falsch zu sprechen, denn uns hat er nicht gut geglaubt. In der aktuellen Staatspropaganda und deren Nachplapperungen wird die Zustimmung zur AfD Huldigung genannt. Ich frage, was wäre an der Zustimmung vieler zur AfD Huldigung? Adolf Hitler ist der größte Popstar der GEZ-Sender seit etlichen Jahrzehnten, größer als Elvis und Michael zusammen und sogar größer als der derzeitige Chef der Brit-Philosophie Roland Kaiser. Das ist Huldigung. Auch die Adenauer und Erhard und Brandt und so weiter Huldigungen, die seriell im GEZ-TV gebracht werden und auf dem Visagenbuch wiederholt werden, sind solche, ob Lob des Kniefalls oder Vergessenmachung der Kriegsverbrechen Schröders, von wegen er habe beim Irakkrieg nicht mitgemacht, oder. Aber die Zustimmung zur AfD-Politik und zum Personal ist nicht Huldigung, sondern Anhängerschaft, Zustimmung, hoffnungsmotiviert und so weiter. Merke, falsche Wörter werden ausgegeben, da falsche Wörter Falschdenken lenken und die Nachplapperer sind dann eben falsch gelenkt und lenken ihrerseits falsch. Alice Weidel wird gebracht, Adolf Hitler sei ein Linksradikaler gewesen und Erich Honecker sei stolz auf das Wahlergebnis, gemeint ist wohl die pseudolinke Schnellsprechhübsche Elif. Ein Politikwissenschaftler, Korte, labert darüber und wirft auch mit falschen Wörtern nur so um sich, falsch für Aufgeklärte, richtig für die Karriere. Es ist schön, dass Weidel unser einen immer wieder mal deutlich erinnert, da man es ohnehin weiß, wes Geistes Kind die AfD-Führerinnen so sind.
2: Die Scharfmacher in ihren eigenen Reihen schwadronieren fern jeder Realität noch immer vom Sieg der Ukraine über Russland, ohne dazu zu sagen, dass das ohne einen dritten Weltkrieg nicht zu haben wäre und mit einem dritten Weltkrieg schon gar nicht.
1: Die Weidel bescheinigt neuerdings dem Hitler wiederum, ein Linker gewesen zu sein, ein Kommunist gar. Damit denunziert sie die Kommunisten, also die primären Mordopfer der Hitleristen, sie seien dasselbe gewesen wie ihre Mörder. Analog zu den gysiistischen Denunziationen, Stalin sei einfach ein Verbrecher gewesen, analog zu den Gysiisten, die die alten Genossen aus der SED warfen ab Ende 1989. Und der Gysi hat über Kohl oder Adenauer oder über Schröder oder über Schmidt-Schnauze nie gesagt, dass die einfach Verbrecher gewesen seien. Ich denke hingegen, Hitler als Linken zu verkaufen, ist letztlich auch logische Fortführung des Totalitarismus-Quatsches. der seit den 1950ern in der Brit nicht zuletzt mit Hilfe der jüdischen Karte Arendt durchgesetzt wurde und wird. Ist also inhaltlich nicht neu, nur die jetzige bisher finale Steigerung. Besonders schizo wird das Ganze, wenn der deutsche Faschismus einerseits zu einer Art linkem Sozialismus umerzählt wurde und wird, andererseits aber ein Antifaschismus propagiert wird, für den niemand erklärt, wogegen der eigentlich Anti gewesen sein soll. Wenn es doch 1933 bis 1945 gar keinen Faschismus gab. Denn der soll ja ein Sozialismus gewesen sein, der allerdings die kapitalistischen Eigentumsverhältnisse gar nicht antastete, mit der kleinen Ausnahme jüdischen Eigentums. Damals gehörte aber zum Kern sozialistischer Anschauungen die Vergesellschaftlichung der Produktionsmittel und der Wohnungen, der Wälder, Schlösser und so weiter, wie es in der DDR dann durchgeführt wurde und Realität war. Nichts davon haben die Hitleristen gewollt, nicht propagiert und nicht praktiziert. Weidels Gerede über Hitler ist keine Alternative für Deutschland, sondern die Weiterführung des altbekannten in Steigerung Amen und ansonsten

0: auf die auf dem Visagenbuch vorgezeigte Behauptung, Linke lehnten die Demokratie ab und seien zudem auch noch antisemitisch, was gerade wieder sehr en vogue ist, meine Antwort: Blödsinn. Linke lehnen weder teilweise noch sonst Demokratie ab, aber sie erkennen die Diktatur der Kriegstreiber nicht als Maßstab für Demokratie an. Und Linke kennen vernünftige Definitionen von Demokratie und Diktatur. Und die sind längst schon außer Dienst gestellt in den öffentlichen Diskursen. Und nein, Antisemitismus ist tabu für Linke. Und bezogen auf die heutigen Rings-Lechts-Diskurse füge ich hinzu, was links ist oder nicht, kann im Extrem nicht ins Gegenteil gewendet werden, gewendet sein. Jedenfalls nach den früher gegolten habenden Ansichten davon, was links und was rechts sei. Ich verteidige hingegen die kommunistisch-sozialistisch aufklärerische Auffassung von Journalismus. Parteilichkeit ist nichts Böses, Negatives. Es kommt aber darauf an, wofür und wogegen und über welchen Gegenstand man redet. Die der Friedrichse hingegen ist verlogen, indem die Parteilichkeit der spießbürgerlichen Journalie für die Kriege der Herrschenden, die nach innen und die nach außen, als Nichtparteilichkeit ausgegeben wird. Schwab meint, seit 2020 seien die bürgerlichen Freiheiten abgeschafft worden. Ich meine, für uns DDR-Bürger wurden die relativen westlichen Freiheiten 1989, 1990 abgeschafft. Zunehmend. Auch in der Hitlerei geschahen die Einschränkungen gegenüber den früheren Kanzlern nicht insgesamt von einem Tag auf den anderen. Das war ein längerer Prozess. Über Jahre. Der Unterschied: die Westler, die heute jammern, waren bis 2020 30 Jahre lang einverstanden, haben teils mitgemacht. Gegen uns. Und es ist für uns DDR-Bürger ziemlich wurscht, welche Westler in welchen Parteien oder Grüppchen sich versammelt haben. Ihnen allen ist der Inländerhass gegen uns DDR-Bürger gemeinsam. Einige wenige individuelle Ausnahmen ausgenommen. Ich wurde 1994 beim MDR genauso rausgeworfen. Das war ein CSU-Sender, wie 4 Jahre später beim ND. Das war ein gysiistisches Blatt. Ist es heute noch. Beide Westler beherrscht. In die junge Welt bin ich nie reingekommen. Die Westler, Elsässer und Koschmieder haben sich 1997 gezankt, wer das Sagen habe, und Koschmieder hat gewonnen. Und auch bei den sogenannten Freidenkern sind wir DDR-Bürger die Juden, die nicht mitreden dürfen. Es sei denn, einige handzahme Auserwählte, die genau das quatschen, was die Westler wollen, wie woanders auch. Wie auch in den diversen frei-linken Kanälen auf Telegram und anderswo. Naja, auch auf RT diktieren Westler das und was wir DDR-Bürger nicht sagen oder sonst dürfen. Ich gucke die aktuelle Kamera von Steinle. Der hat jetzt 196.000 Folger. Vor 2-3 Jahren waren es so 143.000. Er bedankt sich bei der Staatsanwaltschaft, dass das Verfahren eingestellt sei. Für ihn sei das der Beweis, dass die Brit anders sei als die DDR. Das musste wieder sein bei Steimle, denn in der DDR wäre das nicht so ausgegangen, sagt der Steimle. Ich würde dem entgegenhalten, in der DDR hätte er einen solchen Blödsinn gar nicht gesagt, also hätte es ein solches Verfahren erst gar nicht gegeben. Ob der Steimle auch nur ein Beispiel weiß für einen DDR-Prozess solcher Art ab den 1960ern, sagen wir mal? In den 1950ern hat es Fälle gegeben, dass faschistische Propaganda hart bestraft wurde, nach dem Diktat der Sieger vom 8.5.45, meines Erachtens notwendigerweise. Die hat es im Westen übrigens auch gegeben. Steimle erwähnt, Die letzte Sendung hätten 400.000 geguckt. Offensichtlich hat der Vorfall in Dessau Zulauf gebracht. Any Press is good Press. Das Übliche in diesem System. Interessant noch, die Antifa hätte ihn angezeigt und ranghohe Pfaffen. Das ist mir neu. Welch Karriere. Übrigens, was wäre an einer Verfahrenseinstellung dankenswert? Wertet Steimle das als eine Großzügigkeit oder als eine Manipulation zu seinen Gunsten? Jedenfalls ist es eine Bekundung der Unterwürfigkeit, der Konformität, meine ich. Bei Elsässer oder Kellner kam dergleichen nach meiner Erinnerung nicht vor. Der Marabu spricht mit dem Lajos Orban. Das Ganze ist hörenswert, weil der Sprech des Orban sowohl DDR als auch heutige Politrealitäten erzählt, die sonst und anderswo nicht massenmedial sendbar sind. Beim Marabu, wie seine Hörer wissen, ist es möglich und wird es praktiziert. Der Orban kennt Willy Brandt und Willy Wimmer und zitiert diese. DDR-Köpfe fallen ihm eher nicht ein. Immerhin hat eines seiner Bücher aber ein Egon Krenz Vorwort. Orban findet, BSW sei deutsche Friedensstimme, mit dem russischen Angriffskrieg als Denunziation wohl eher nicht. Ich war ja vor 2 Jahren bei der Friedensdemo am 3.10., zu der die Wagenknechtin aufgerufen hat, mit dem Kriegshetzer Stegner. Dem Marabu ist offenbar wichtig, eine Aussage des Orban zu betonen, der Staatsbürgerkundelehrer der DDR hatte doch recht. Er bringt ja oft seine eigene Lehrerin, war es Geschichte oder Stabü, die ihm dieselbe Botschaft mit auf den Lebensweg gegeben hat, die des Zusammenhangs zwischen Kapitalismus und Krieg, zwischen der Friedensbewahrung der sozialistischen Staaten und dem relativen Frieden bis 1990. Interessant also auch, was Orban erzählt über sein Betreiben der Beschleunigung seiner Ausreise aus der DDR. Das entspricht ja meinen jahrzehntelangen Predigten und Hinweisen, die allerdings seit 36 Jahren kaum sonst erzählt werden, die sehr hoch tabuisiert sind hierzulande und heutzutage. Er nennt das Kontaktieren von ausländischen Schleuserorganisationen nicht gewollt, nicht gern gesehen oder ähnlich. Seitens der DDR, da er bekennt, genau das betrieben zu haben, also solche Kontakte gesucht und hergestellt zu haben. Das war sicher so, dass das nicht gern gesehen war. Was er nicht sagt, es war auch verboten. Es war strafbewehrt. Aber die Genossen, die selbstverständlich die Aufgabe hatten, dergleichen aufzuklären, konnten ihm die Straftaten nicht nachweisen, also geschah ihm nichts weiter als die Befragungen. Und die seien korrekt gewesen, schreibt und sagt der Lajos. Während er im ersten Teil erzählt hatte, er habe sich vor Polizisten ausziehen müssen und einer habe ihn mit einem Besenstiel irgendwie bedroht, was sich allerdings nicht korrekt anhört. Ich habe es aber so verstanden, es war eine Unterdrucksetzung und keine Folter. Es war etwas, was in seriellen Krimis der Amis und der Brittler als das Normalste und Richtigste von der Welt erzählt wird. Zwar nicht das Ausziehen, aber das andere, nämlich das Unterdrucksetzen. Das Ausziehen selbst durfte etwas relativ Normales sein für Inhaftierte, zumal es ja im konkreten Fall um Informationen ging, die zum Teil auch in Körperöffnungen transportiert werden oder im Schambereich. Auch bei Drogendelikten müssen Inhaftierte sich der allgemeinen Kenntnis nach immer mal wieder ausziehen, damit die Polizisten gucken können oder Ärzte gucken können, ob in irgendwelchen Körperhöhlen irgendwas transportiert wird. Das mit dem Besenstiel ist mir zumindest grenzwertig, aber kaum strafbar nach dem, was tatsächlich erzählt wird. Naja, aber den Staatsmedien wird ein wenig Futter gegeben, ob sie wohl anbeißen.
1: Viktor Alders.
0: Der Marabu spricht am Donnerstag wieder einmal mit dem Kollegen Alders aus Holland. Und sie sprechen und er spielt wieder einmal holländischen Pop. Nun bekomme ich nicht sonderlich viel Pop der hiesigen Sender mit. Immerhin bin ich einigermaßen sicher, dass der holländische Pop hierzulande kaum bis gar nicht gespielt wird in den hier empfangbaren Sendern. Groß sind die Unterschiede ja nicht wirklich. Das war mal ein bisschen anders in den 1980ern, als eine Erscheinung wie Herman van Veen im Fach Chanson bzw. Schlager-Chanson in den Medien vorkam, in denen der Brit wie auch in unseren in der DDR

RBB ein Bericht über eine Stockhausen-Werkaufführung in Brandenburg. Der Westler wird aufgeführt in Ostdeutschland, also gehen die Tantiemen in Richtung Westen. Wann würden DDR-Komponisten im Westen aufgeführt? Westkunst, also viel Pseudokunst. Als Maßstab für alle DDRler, DDR-Kunst hat es nie gegeben, in den GEZ-Sendern allerhöchstens Ostdeutsche der Oppositionellen. Und eine praktikable, praktizierte Definition, was Kunst sei, hat es scheinbar nie gegeben. Die GEZler reden über Putin-Kriegsschiffe. Ich frage, gibt es auch Trump-Kriegsschiffe und Steinmeier und oder Merz-Kriegsschiffe? Wenn nicht, dann ist mit dieser Propaganda was faul.

0: dass der Putin den Krieg begonnen hat, erwähnen die meisten Russen in Russland nicht, sagen die Tagesschau 24ler. Warum sollten Russen etwas erwähnen, nämlich als ihre Meinung, was eine westliche Verblödung ist? Mit dieser Methodik beweisen die Westler immer schon das angeblich Falsche der DDR, da früher viele, viel mehr als heute, anderes sagten, als die Brit-Propaganda vorgab. Zur Präsidentschaft des Wladimir Wladimirowitsch Putin, von wegen, ihm sei die Macht von Jelzin überreicht worden, ergo sei seine Präsidentschaft die Verlängerung der Jelzinschen und Putin selbst habe das Machtwort gesprochen, meine ich. In den oberen Bereichen der russischen Gesellschaft ist die Sackgasse erkannt worden, die Jelzin hieß. Einiges, was ich gelesen und gehört habe, verweist auch auf lichte Momente und ein Einsehen beim damaligen Chefsäufer selbst. Und der Preis für den friedlichen Übergang war dann die Straffreiheit für die Familie Jelzin. Es gab wohl zwei Kandidaten damals und die Wahl fiel dann auf Wladimir. Da konnte der das Machtwort noch nicht gesprochen haben. Erst ab dann. Putin habe von Jelzin gelernt, denunziert einer den Putin. Meines Erachtens hat Putin vor allem gelernt, wie man es nicht machen darf.
1: Mensch, der Eger hat ja heute einen langen Riemen hingelegt, dann bleibt für mich nur noch weniger, aber lustiger. Ich habe mir gedacht, ich mache heute nur Lustiges. Und von Eger gibt es morgen auch noch einen kleinen Nachschlag. Ich bin in Dit is Berlin. Und Dit is Berlin ist immer lustig. Gestern ging erstmal am Rosenthaler Platz, an dem ich früher oft aufgetreten bin, die Ampeln nicht.
2: Passt mal auf, meine lieben Freunde, und an alle meine Deutschen. Hört genau zu, Esma, Esma, Esma. Das ist nur der Anfang. Wir werden uns verbreiten, weil wir mehr Kinder machen und ganz Deutschland wird irgendwann, inshallah, voller Moscheen, voller Gebetshäuser sein.
1: Jetzt waren sie alle beim gehyptesten Foodspot der Stadt bei NH's Chicken Riesenschlange. Wow. Aber Lustiges habe ich versprochen. Harpe Kerkeling in Thüringen im Landtag agitierend gegen Björn Höcke.
3: Keinen Krieg gegen Russland.
1: Dann ja offensichtlich für Krieg gegen Russland. Atomkrieg vielleicht. Harpe Kerkeling. Die Clowns sind los. Sie übernehmen. Auch Polen hat seine Außenminister Sikorski. Er macht RT.de für den Erfolg der AfD mitverantwortlich.
4: RT.de. Kritisch bleiben.
1: Vielleicht ist es etwas differenzierter, Herr Sikorski. Es ist eine Bereicherung an Bildung und Kultur, nicht nur mit US-amerikanisch-westlichem Vulgärkommerz aufgewachsen zu sein, sondern auch mit anderen kulturellen Strömungen. USA, sie berichten, Christa Pike, deren Hinrichtung scheiterte. DPA, sie wäre in einem kritischen Zustand. Nicht, dass sie dann noch wiederbelebt werden muss. Im Kongo, so berichtet Reuters, fliehen Tausende aus einem Ebola-Lager. Ne? Sitzen sie schon im Flugzeug zu uns? Nicht im Atomkrieg verrecken, sondern an Ebola. Eine ganz neue Perspektive aufgestellt am 3. Oktober 2026. Dem Tag, den sie Tag der Deutschen Einheit nennen. Die begehen sie in Bremen.
5: Dieses Geschäftsmodell Bundesrepublik Deutschland ist vorbei. Und das wird auch nicht wiederkommen.
6: Ein neuer Tag, ein neuer Grund für Kritik an Friedrich Merz.
1: Danke, Beste Svetlana, zum Tag der Deutschen Einheit so adrett.
6: Und nun die weitere Nachricht.
1: Die Berliner Linken-Fraktionschefin Ehralp war Mitglied der Roten Hilfe. Parteikollege Sören Pellmann reagiert nun auf Vorwürfe wider sie und tritt dem kritisierten Rechtshilfeverein bei. Er wird heute in Berlin auf einer Demo sprechen. Darüber berichtet die Frankfurter Allgemeine Zeitung. Die Tagesschau schmiert sich an. Auch 36 Jahre nach der Wiedervereinigung wären Ostdeutsche selten in Führungspositionen vertreten. Man zitiert einen Soziologen Hartmann, der nur wenige Fortschritte sich für Quoten bei der Besetzung von Posten ausspricht. Mensch, da habe ich ja ein Glück. Bin ich doch seit fast 30 Jahren beim kleinen Radio Marabu auf einem Führungsposten. Mehr Lustiges. Warenhauskette Galeria stellt erneut Insolvenzantrag. Die G7-Staaten geben Diesel- und Rohölreserven frei. Inflation nun auch in Österreich 3,6%. Es erklärt Statistik Austria-Generaldirektorin Manuela Lenk. Sie begründet mit Treibstoff- und Heizölpreisen.
7: Das Erlebnis. Inflation. Inflation.
1: Und es gibt noch mehr Lustiges. Führungspositionen.
8: Sag mal, hol mir mal eine Flasche Bier, sonst streike ich hier und schreibe nicht weiter.
1: Altkanzler Gerhard Schröder wird nun Aufsichtsrat in der russischen Globus-Gruppe. Auch Parteikollege Frank-Walter Steinmeier, SPD,
8: das ist richtig,
1: liefert: Festakt in Karlsruhe, schützen wir unser Verfassungsgericht. Und international die italienische Tageszeitung Corriere della Sera berichtet, die EU ließe Zelensky mit Forderung nach Mitgliedschaft schon 2027 abblitzen.
9: Give us a credit.
1: Dafür haben sich ukrainische Agrarexporte halbiert. Grund die Zerstörung der Schwarzmeerhäfen. Auch wurde eine wichtige Brücke in Kiew zerstört mit neuen Drohnen.
10: Hundreds of thank you.
1: Und noch was aus Österreich. Vorverlegung Sommerferien. Vorschlag von Wiens Bildungsstadträtin Emmerling Neos wurde abgelehnt. Wo wollte sie hinverlegen? In den März? USA. Erste republikanische Kandidaten beginnen sich von Donald Trump zu distanzieren. Das Beste kommt aus den Niederlanden. Das dortige Königshaus wäre aktiv am Kolonialismus beteiligt gewesen.
11: Frau Antje bringt Käse aus Holland.
1: Beim ORF lese ich, das Haus Oranien-Nassau stand demzufolge völlig hinter der Sklaverei. Eine kleine Audiodatei aus Dit is Berlin. Mensch, einen habe ich noch gefunden. Stechmücken übertragen auch in Deutschland das Sindbis-Virus. Ich kannte bislang nur Sindbad. Ihr wisst, das Märchen aus Tausend und einer Nacht. Wollen wir übrigens morgen machen, nochmal in die Sonnenallee.
12: Ich mag dieses ganze Ambiente hier. Ich mag die Menschen hier. Das ist, als wäre man in Beirut oder in Damaskus. Ich liebe das.
1: Ich auch, Herr Lüders, und ich mag Baklava. Wetternebel, Hochnebel, Wolken, auch einzelne Schauer. Die nächsten Tage ruhig. Ab Wochenmitte kommt der Russe. Nein, der Herbst. Schermuta, liebe Freunde.
13: Moin, moin und ein schönes Wochenende gewünscht.
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1: Das war das Neueste aus der DDR1 Nachrichtenredaktion. Nun schnell zurück zur Musik. Das ist Ihr Wochenende.

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Folgerichtig nun das rhythmische Dessert mit rhythmischer Musik und Ausschnitten aus dem neuen Deutschland. Hören Sie uns am Sonnabend, dann gibt es danach Viktor Alders, Radio Nordsee International und Regina Toss und das Lied als Souvenir ab 16 Uhr. Die Tanzmusik ab 18 Uhr. Viel Programm, wenn Sie uns am Sonntag hören.

Da gibt es ab 14 Uhr unseren Kollegen Jürgen Eger, den Dichter, Sänger, unseren Kolumnisten und auch staubgewischt auf alten Platten seine musikalischen Erinnerungen. 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Und ab 21 Uhr die Nachrichten der Woche im Rückblick, die kleine Audiodatei der vergangenen 7 Tage.

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Nimm das Lied als Souvenir. Gute Unterhaltung an diesem Sonnabendnachmittag. In den Abend dann ab 18 Uhr mit der Tanzmusik.

Das neue Deutschland für den 27. September 1980. Willi Stoph beendete seinen Freundschaftsbesuch in Ulaanbaatar. Man bekräftigt tiefe Verbundenheit. Eine Friedensinitiative in Wien wurde gewürdigt. Die Interkosmos-Besatzung ist mit Sojus 38 weich gelandet. Die USA erhöhen die Militärhilfe für Israel. Die Berliner Festtage beginnen mit einem Eröffnungskonzert. Die Mitglieder der Parteiführung werden herzlich begrüßt. Die 26. Antarktis-Expedition der UdSSR steht vor ihrem Aufbruch. Saudi-Arabien erwidert die Glückwünsche der DDR. Der jemenitische Botschafter gab einen Empfang.

Rolf Reuter wurde an die Komische Oper Berlin berufen. Auf ihrem Versuchsgelände in Nevada haben die USA weitere 2 Kernwaffentests vorgenommen. Wie ein Sprecher des USA-Energieministeriums mitteilte, betrug die Sprengkraft der unterirdischen Kernwaffendetonationen zwischen 20 und 150 Kilotonnen. 12 Stunden nach den Kernwaffenversuchen sind aus der unterirdischen Testanlage radioaktive Gase ausgetreten. Das teilte laut Agenturen ein Sprecher des USA-Energieministeriums am Freitag mit. Eine Serie antisemitischer Attentate gab es in Paris. Die katholische Weltsynode war in Vatikanstadt eröffnet. Ein Bericht aus München, der Einsatz von Gaswagen zur Tötung von jeweils 40 bis 50 Delinquenten war für mich nicht so welterschütternd, dass ich mich noch erinnere, wie oft ich dabei gestanden bin. Mit dieser zynischen Aussage ist der ehemalige SS-Obersturmbannführer Christmann am Freitag vor dem Schwurgericht München aufgetreten. Er ist angeklagt an der Ermordung von mindestens 105 Männern, Frauen und Kindern in okkupierten Gebieten der UdSSR beteiligt gewesen zu sein. Erst nach 18-jähriger Verzögerung war der Prozess gegen ihn eröffnet worden. Der Minister für Auswärtige Angelegenheiten der DDR, Oskar Fischer, sprach vor der UNO-Vollversammlung. Der Frieden muss als erstes Menschenrecht verlässlich und dauerhaft gesichert werden. Im Blickpunkt wird vorgestellt die Autobiografie Erich Honeckers Aus meinem Leben. Die 9. internationale Wiener Eissportwoche endete mit Erfolgen der beiden DDR-Eiskunstläufer Katharina Witt, SC Karl-Marx-Stadt und Falk Kirsten, SC Einheit Dresden. Katharina Witt überzeugte mit einer souveränen Kür mit 3 Dreifachsprüngen. Das Ganze 1980. Blick aufs Fernsehen noch. Im ersten, die Polizei klagt an, der Geheimdienst tötet. Ein spannender italienischer Kriminalfilm. Im zweiten eine italienische Nacht. Radio DDR 1, Neumann, zweimal klingeln, danach der Tanz bis Mitternacht. DDR 2, der Traum zu wandern. Walter Werner liest. Berliner Rundfunk, Geschichte, Geschichten und Musik und danach aus dem Moskauer Musikleben. Die Stimme der DDR übertrug das Wartburg-Konzert.

Das neue Deutschland vom 28. September 1958. Das Wahlprogramm wird vom gesamten Volk verwirklicht. Auf Seite 1 Walter Ulbricht auf der Wählervertreterkonferenz zu Leipzig. Es gab eine gemeinsame Erklärung der Regierungen der DDR und der CSR auf einer internationalen Pressekonferenz in Berlin. Nie wieder Münchner Diktat. Vorgestellt wurde die Großbaustelle Lübbenau. Entstehen sollen zwei hochmoderne Großkraftwerke, Lübbenau und Fettschau. Das Ganze auf Braunkohlebasis. Der ehemalige kommunistische Bundestagsabgeordnete Heinz Renner musste am Sonnabend nach viertägiger Haft wieder auf freien Fuß gesetzt werden. Er war verhaftet worden, weil er sich als unabhängiger Kandidat für die Landtagswahl in Nordrhein-Westfalen beworben und einen energischen Kampf gegen die Atomrüstungspolitik der Adenauer-Regierung geführt hatte. Am Sonnabendvormittag war Haftprüfungstermin, den Heinz Renner beantragt hatte. Dabei fand selbst die bei Verfolgungen von Patrioten sonst so findige Adenauer-Justiz keinen Grund, Renner weiter festzuhalten. Starke Proteste der demokratischen Öffentlichkeit trugen dazu bei, dass die Haftentlassung erfolgte. Der erste Atomreaktor wurde in Peking erbaut. Vertreter der DDR waren anwesend. Auf Seite 2 großes Thema: Bonn schützt Kriegsverbrecher. Das Ganze mit Abdruck originaler Dokumente. Schluss: Massenmörder sind frei, Friedenskämpfer werden verfolgt. Nobelpreisträger Professor Pauling sprach vor westdeutschen Atomkriegsgegnern. Der Krieg hat ausgespielt. In der Grube Wittmannsgereuth der Maxhütte Unterwellenborn ereignete sich in den Mittagsstunden des Freitags ein bedauerlicher Betriebsunfall. 4 Bergleute wurden verschüttet. Sie konnten nur tot geborgen werden. Das 4. Pferd der Quadriga wurde auf das Brandenburger Tor gesetzt. Die Kulturseite Kunst des Friedens und des Sozialismus. Zur 9. Deutschen Kunstausstellung schrieb Professor Hans Pischner, Stellvertreter des Ministers für Kultur. Ein Jugendstück aus Rumänien wurde aufgeführt mit Ingeborg Krabbe und Uwe Jens Pape. Betragen ungenügend. USA-Außenminister Dulles hat am Sonnabend in einer Rede in Boston zugegeben, dass die USA auf keine militärische Unterstützung ihrer NATO-Partner gegen die Volksrepublik China rechnen. Die Kommunistische Partei Indiens hat das indische Volk aufgerufen, den 1. Oktober, den 9. Jahrestag der Gründung der Volksrepublik China, als Tag der Freundschaft mit dem chinesischen Volk und des Hasses gegen die amerikanischen Aggressoren zu begehen. Der Staat Indonesien erkennt Algerien an. Eine Bodenreform gibt es in Syrien. Man berichtet vom festlichen Ausklang der Sommerspartakiade zu Leipzig. Und das Wetter 1958 heiter und trocken. 6 bis 18 Grad, nachts 5 bis 8 Grad. Die Spitzenbelastungszeiten liegen in der Woche vom 29. September bis 4. Oktober 1958 von 7 bis 8.30 Uhr, 10.30 Uhr bis 11.55 Uhr und 18 bis 20.30 Uhr. Da ging es um den Strom.

0: DDR1 macht eine kleine Pause, aber wir sind gleich zurück.
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8: Das neue Deutschland, 29. September 1986. Auf Seite 1 wird berichtet von Kollektiven, diese verwirklichen die Beschlüsse des 11. Parteitags. Man schreibt, einen Zuwachs an Leistung durch ein hohes Entwicklungstempo. Bekündet wird die Freundschaft mit jungen Angolanern. In Genfer eine Konferenz über das Verbot von Biowaffen beendet. Der schwedische Premier meldete eine Sechser-Initiative, diese drängt auf Stopp von Kernwaffentests. Auch zeigte er sich befriedigt über die Haltung der UdSSR. In den USA kam es zu Protesten gegen das Veto zu Südafrika-Sanktionen. Das Lateinamerika-Komitee prangerte die Politik der Einmischung in Mittelamerika an. Neue Gefechte wurden aus Beirut gemeldet. Die Berliner Festtage fanden statt. Es gab Gastspiele und Theaterpremieren. Margot Honecker und der mongolische Bildungsminister waren zu Besuch in einer Berliner Schule. Ungarn unterstützt ein Festival in Nordkorea. Aus Moskau wurden erste Schneefälle gemeldet. Ein Hochwasser gab es in Kalkutta. Günter Schabowski besuchte den Ernst-Thälmann-Park. Es gab Spaß, Spiel und Sport bei Berliner Stadtbezirksfesten. Zum 60. Geburtstag wurde dem Genossen Fritz Strelitz gratuliert. Eine weitere Bahnstrecke mit elektrischem Zugbetrieb wurde gemeldet. 54 Kilometer war sie lang. Sie ging von Wittenberg bis Falkenberg. Die DDR und die Volksrepublik Polen vertieften ihre wirtschaftliche Kooperation. Die Kernobst- und Honigschau wurden auf der IGA Erfurt eröffnet. Da konnte man dann Apfel und Birne vergleichen. Einen wunderschönen Altweibersommer gab es 1986 mit Wärme, Nebel, aber auch Frost. Herbstputz fand in Städten und Gemeinden statt. Am 2. Oktober startet die Eisenbahnfährlinie DDR-UdSSR. Das Ganze in Mukran. Es berichtet René Heilig und Jörn Kalkbrenner. Gezeigt im DDR-Fernsehen der Film Die Generale, ein Beitrag zum UNO-Jahr des Friedens. Ein auch international bekanntes Werk. Er entstand in internationaler Gemeinschaftsproduktion von Partnern aus Griechenland, Großbritannien, den Niederlanden und der DDR. Ein Film von Walter Heinowski und Gerhard Scheumann. Fidel Castro sprach auf einem Kongress in Kubas Hauptstadt. In Ägypten ehrte man Gamal Abdel Nasser. Der Parteivorstand der Deutschen Kommunistischen Partei tagte in Düsseldorf. Die Bundesversammlung der Grünen fand in Nürnberg statt. Darüber berichtet 1986 das Neue Deutschland. Der SPD-Vorsitzende Hans Vogel war für die Weiterentwicklung der Beziehung zur DDR. Auch entwickelt wurde die Zusammenarbeit zwischen Nordkorea und der Volksrepublik Polen. In Bayern demonstrierte man gegen Entlassungen. Eine DDR-Ausstellung schloss in Amsterdam ihre Pforten. 75.000 Gäste wurden gezählt. Es gab einen Dank an Erich Honecker. Weiter gab es Kämpfe zwischen dem Irak und dem Iran. Die Sauna des Wuppertaler Hallenbades wurde zerstört, nachdem ein Gast hochprozentigen Alkohol auf den heißen Ofen geschüttet hatte. 5 Gäste und ein Feuerwehrmann erlitten Verletzungen. Vom Sport: DDR-Judokas sorgten für 2 Turniersiege. Aha, 5.000 waren beim Finale des 30. Berlinlaufes dabei. Fußball-Oberliga: Brandenburg gegen Rot-Weiß Erfurt 2:1. Es gab 10.000 Zuschauer im Stadion. Und zum Fernsehen: Gefährlicher Frühling, eine Filmkomödie im ersten, danach der Schwarze Kanal und danach Pop 86. Im zweiten Stopprock, 19 Uhr. Danach ein Fernsehfilm, Kleinseitner Geschichten. Radio DDR 1, die Schlagerrevue danach aus der Welt der Oper und die Welt heute Abend. Radio DDR 2, Studio 80, Berliner Rundfunk, Hörspiele aus China, der Scheck. Um 20 Uhr das Quiz, wer es kennt, der hat schon halb gewonnen. Stimme der DDR brachte das Tanzlokal der guten Laune und Jugendradio DT64. Hallo, das Jugendjournal, danach die Songs. 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

0: Das rhythmische Dessert wird unterbrochen für 25 Minuten. Die kleine Audiodatei. Gleich sind wir zurück.
1: Eine Marianne meint, der Osten sei beseitigt worden. Ach Mädels, der Osten wurde doch nicht beseitigt. Die Himmelsrichtungen sind doch dieselben geblieben und immer noch anerkannt. Die DDR wurde besiegt, zerschlagen, beseitigt. Statt DDR der Osten zu sagen, ist Unterwerfung unter die Besatzer Sprechdiktate. So kommen Falschaussagen zustande, wie Adolf Hitler sei ein Linksradikaler gewesen, wie die Weidel gerade wiederholte, dass die ehrlichen Wissenden nicht auf die Idee kommen, die AfD sei, wie sie sich nennt. Die Denunziationen der Linken beweist, Weidel und Co. sind die Fortsetzung des Totalitarismus-Quatsches unter anderem scheinalternativem Namen. Und womöglich war Gorbatschow auch gutgläubig, kann ja sein. Aber hat er uns geglaubt? Nein, hat er nicht. Also kann er nur sehr selektiv gutgläubig gewesen sein und nicht einfach gutgläubig ohne jeglichen Zusatz, ohne Einschränkung. Auch dem Erich gegenüber war er nicht gutgläubig und schon gar nicht gutsagend. Mit Gutgläubigkeit kann man den Verrat nicht erklären, denke ich, und den Verrat nicht nennen, ohne falsch zu sprechen, denn uns hat er nicht gut geglaubt. In der aktuellen Staatspropaganda und deren Nachplapperungen wird die Zustimmung zur AfD Huldigung genannt. Ich frage, was wäre an der Zustimmung vieler zur AfD Huldigung? Adolf Hitler ist der größte Popstar der GEZ-Sender seit etlichen Jahrzehnten, größer als Elvis und Michael zusammen und sogar größer als der derzeitige Chef der Brit-Philosophie Roland Kaiser. Das ist Huldigung. Auch die Adenauer und Erhard und Brandt und so weiter Huldigungen, die seriell im GEZ-TV gebracht werden und auf dem Visagenbuch wiederholt werden, sind solche, ob Lob des Kniefalls oder Vergessenmachung der Kriegsverbrechen Schröders, von wegen er habe beim Irakkrieg nicht mitgemacht, oder. Aber die Zustimmung zur AfD-Politik und zum Personal ist nicht Huldigung, sondern Anhängerschaft, Zustimmung, hoffnungsmotiviert und so weiter. Merke, falsche Wörter werden ausgegeben, da falsche Wörter Falschdenken lenken und die Nachplapperer sind dann eben falsch gelenkt und lenken ihrerseits falsch. Alice Weidel wird gebracht, Adolf Hitler sei ein Linksradikaler gewesen und Erich Honecker sei stolz auf das Wahlergebnis, gemeint ist wohl die pseudolinke schnellsprechhübsche Elif. Ein Politikwissenschaftler, Korte, labert darüber und wirft auch mit falschen Wörtern nur so um sich. Falsch für Aufgeklärte, richtig für die Karriere. Es ist schön, dass Weidel unser einen immer wieder mal deutlich erinnert, da man es ohnehin weiß, wes Geistes Kind die AfD-Führerinnen so sind.
2: Die Scharfmacher in ihren eigenen Reihen schwadronieren fern jeder Realität noch immer vom Sieg der Ukraine über Russland, ohne dazu zu sagen, dass das ohne einen dritten Weltkrieg nicht zu haben wäre und mit einem dritten Weltkrieg schon gar nicht.
1: Die Weidel bescheinigt neuerdings dem Hitler wiederum ein Linker gewesen zu sein, ein Kommunist gar. Damit denunziert sie die Kommunisten, also die primären Mordopfer der Hitleristen. Sie seien dasselbe gewesen wie ihre Mörder. Analog zu den gysiistischen Denunziationen, Stalin sei einfach ein Verbrecher gewesen. Analog zu den Gysiisten, die die alten Genossen aus der SED warfen ab Ende 1989. Und der Gysi hat über Kohl oder Adenauer oder über Schröder oder über Schmidt-Schnauze nie gesagt, dass die einfach Verbrecher gewesen seien. Ich denke hingegen, Hitler als Linken zu verkaufen, ist letztlich auch logische Fortführung des Totalitarismus-Quatsches, der seit den 1950ern in der Brit nicht zuletzt mit Hilfe der jüdischen Karte Arendt durchgesetzt wurde und wird. ist also inhaltlich nicht neu, nur die jetzige bisher finale Steigerung. Besonders schizo wird das Ganze, wenn der deutsche Faschismus einerseits zu einer Art linkem Sozialismus umerzählt wurde und wird, andererseits aber ein Antifaschismus propagiert wird, für den niemand erklärt, wogegen der eigentlich Anti gewesen sein soll. Wenn es doch 1933 bis 1945 gar keinen Faschismus gab. Denn der soll ja ein Sozialismus gewesen sein, der allerdings die kapitalistischen Eigentumsverhältnisse gar nicht antastete, mit der kleinen Ausnahme jüdischen Eigentums. Damals gehörte aber zum Kern sozialistischer Anschauungen die Vergesellschaftlichung der Produktionsmittel und der Wohnungen, der Wälder, Schlösser und so weiter, wie es in der DDR dann durchgeführt wurde und Realität war. Nichts davon haben die Hitleristen gewollt, nicht propagiert und nicht praktiziert. Weidels Gerede über Hitler ist keine Alternative für Deutschland, sondern die Weiterführung des Altbekannten in Steigerung. Amen. Und ansonsten, naja. Auf die auf dem Visagenbuch vorgezeigte Behauptung, Linke lehnten die Demokratie ab und seien zudem auch noch antisemitisch, was gerade wieder sehr en vogue ist, meine Antwort: Blödsinn. Linke lehnen weder teilweise noch sonst Demokratie ab, aber sie erkennen die Diktatur der Kriegstreiber nicht als Maßstab für Demokratie an und Linke kennen vernünftige Definitionen von Demokratie und Diktatur und die sind längst schon außer Dienst gestellt in den öffentlichen Diskursen. Und nein, Antisemitismus ist Tabu für Linke. Und bezogen auf die heutigen Rings-Lechts-Diskurse füge ich hinzu, was links ist oder nicht, kann im Extrem nicht ins Gegenteil gewendet werden, gewendet sein. Jedenfalls nach den früher gegolten habenden Ansichten davon, was links und was rechts sei. Ich verteidige hingegen die kommunistisch-sozialistisch-aufklärerische Auffassung von Journalismus. Parteilichkeit ist nichts Böses, Negatives. Es kommt aber darauf an, wofür und wogegen und über welchen Gegenstand man redet. Die der Friedrichse hingegen ist verlogen, indem die Parteilichkeit der spießbürgerlichen Journalie für die Kriege der Herrschenden, die nach innen und die nach außen, als Nichtparteilichkeit ausgegeben wird. Schwab meint, seit 2020 seien die bürgerlichen Freiheiten abgeschafft worden. Ich meine, für uns DDR-Bürger wurden die relativen westlichen Freiheiten 1989, 1990 abgeschafft, zunehmend. Auch in der Hitlerei geschahen die Einschränkungen gegenüber den früheren Kanzlern nicht insgesamt von einem Tag auf den anderen. Das war ein längerer Prozess, über Jahre. Der Unterschied: die Westler, die heute jammern, waren bis 2020, 30 Jahre lang einverstanden, haben teils mitgemacht gegen uns. Und es ist für uns DDR-Bürger ziemlich wurscht, welche Westler in welchen Parteien oder Grüppchen sich versammelt haben. Ihnen allen ist der Inländerhass gegen uns DDR-Bürger gemeinsam. Einige wenige individuelle Ausnahmen ausgenommen. Ich wurde 1994 beim MDR genauso rausgeworfen. Das war ein CSU-Sender, wie 4 Jahre später beim ND. Das war ein gysiistisches Blatt, ist es heute noch. Beide Westler beherrscht. In die junge Welt bin ich nie reingekommen. Die Westler, Elsässer und Koschmieder haben sich 1997 gezankt, wer das Sagen habe, und Koschmieder hat gewonnen. Und auch bei den sogenannten Freidenkern sind wir DDR-Bürger die Juden, die nicht mitreden dürfen. Es sei denn, einige handzahme Auserwählte, die genau das quatschen, was die Westler wollen, wie woanders auch. wie auch in den diversen frei-linken Kanälen auf Telegram und anderswo. Naja, auch auf RT diktieren Westler das und was wir DDR-Bürger nicht sagen oder sonst dürfen. Ich gucke die aktuelle Kamera von Steibler. Der hat jetzt 196.000 Folger. Vor 2-3 Jahren waren es so 143.000. Er bedankt sich bei der Staatsanwaltschaft, dass das Verfahren eingestellt sei. Für ihn sei das der Beweis, dass die Brit anders sei als die DDR. Das musste wieder sein bei Steimle, denn in der DDR wäre das nicht so ausgegangen, sagt der Steimle. Ich würde dem entgegenhalten, in der DDR hätte er einen solchen Blödsinn gar nicht gesagt, also hätte es ein solches Verfahren erst gar nicht gegeben. Ob der Steimle auch nur ein Beispiel weiß für einen DDR-Prozess solcher Art ab den 1960ern, sagen wir mal. In den 1950ern hat es Fälle gegeben, dass faschistische Propaganda hart bestraft wurde nach dem Diktat der Sieger vom 8.5.45, meines Erachtens notwendigerweise. Die hat es im Westen übrigens auch gegeben. Steimler erwähnt, die letzte Sendung hätten 400.000 geguckt. Offensichtlich hat der Vorfall in Dessau Zulauf gebracht. Any Press is good Press. Das Übliche in diesem System. Interessant noch, die Antifa hätte ihn angezeigt und ranghohe Pfaffen. Das ist mir neu. Welch Karriere. Übrigens, was wäre an einer Verfahrenseinstellung dankenswert? Wertet Steimle das als eine Großzügigkeit oder als eine Manipulation zu seinen Gunsten? Jedenfalls ist es eine Bekundung der Unterwürfigkeit, der Konformität, meine ich. Bei Elsässer oder Kellner kam dergleichen nach meiner Erinnerung nicht vor. Der Marabu spricht mit dem Lajos Orban. Das Ganze ist hörenswert, weil der Sprech des Orban sowohl DDR als auch heutige Politrealitäten erzählt, die sonst und anderswo nicht massenmedial sendbar sind. Beim Marabu, wie seine Hörer wissen, ist es möglich und wird es praktiziert. Der Orban kennt Willy Brandt und Willy Wimmer und zitiert diese. DDR-Köpfe fallen ihm eher nicht ein. Immerhin hat eines seiner Bücher aber ein Egon Krenz Vorwort. Orban findet, BSW sei deutsche Friedensstimme, mit dem russischen Angriffskrieg als Denunziation wohl eher nicht. Ich war ja vor 2 Jahren bei der Friedensdemo am 3.10., zu der die Wagenknechtin aufgerufen hat, mit dem Kriegshetzer Stegner. Dem Marabu ist offenbar wichtig, eine Aussage des Orban zu betonen, der Staatsbürgerkundelehrer der DDR hatte doch recht. Er bringt ja oft seine eigene Lehrerin, war es Geschichte oder Stabü, die ihm dieselbe Botschaft mit auf den Lebensweg gegeben hat, die des Zusammenhangs zwischen Kapitalismus und Krieg, zwischen der Friedensbewahrung der sozialistischen Staaten und dem relativen Frieden bis 1990. Interessant also auch, was Orban erzählt über sein Betreiben der Beschleunigung seiner Ausreise aus der DDR. Das entspricht ja meinen jahrzehntelangen Predigten und Hinweisen, die allerdings seit 36 Jahren kaum sonst erzählt werden, die sehr hoch tabuisiert sind hierzulande und heutzutage. Er nennt das Kontaktieren von ausländischen Schleuserorganisationen nicht gewollt, nicht gern gesehen oder ähnlich seitens der DDR. Da er bekennt, genau das betrieben zu haben, also solche Kontakte gesucht und hergestellt zu haben. Das war sicher so, dass das nicht gern gesehen war. Was er nicht sagt, es war auch verboten. Es war strafbewehrt. Aber die Genossen die selbstverständlich die Aufgabe hatten, dergleichen aufzuklären, konnten ihm die Straftaten nicht nachweisen, also geschah ihm nichts weiter als die Befragungen. Und die seien korrekt gewesen, schreibt und sagt der Lajosch. Während er im ersten Teil erzählt hatte, er habe sich vor Polizisten ausziehen müssen und einer habe ihn mit einem Besenstiel irgendwie bedroht, was sich allerdings nicht korrekt anhört. Ich habe es aber so verstanden, es war eine Unterdrucksetzung und keine Folter. Es war etwas, was in seriellen Krimis der Amis und der Brittler als das Normalste und Richtigste von der Welt erzählt wird. Zwar nicht das Ausziehen, aber das andere, nämlich das Unterdrucksetzen. Das Ausziehen selbst durfte etwas relativ Normales sein für Inhaftierte, zumal es ja im konkreten Fall um Informationen ging, die zum Teil auch in Körperöffnungen transportiert werden oder im Schambereich. Auch bei Drogendelikten müssen Inhaftierte sich der allgemeinen Kenntnis nach immer mal wieder ausziehen, damit die Polizisten gucken können oder Ärzte gucken können, ob in irgendwelchen Körperhöhlen irgendwas transportiert wird. Das mit dem Besenstiel ist mir zumindest grenzwertig, aber kaum strafbar nach dem, was tatsächlich erzählt wird. Naja, aber den Staatsmedien wird ein wenig Futter gegeben, ob sie wohl anbeißen.
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1: Der Marabu spricht am Donnerstag wieder einmal mit dem Kollegen Alders aus Holland. Und sie sprechen und er spielt wieder einmal holländischen Pop. Nun bekomme ich nicht sonderlich viel Pop der hiesigen Sender mit. Immerhin bin ich einigermaßen sicher, dass der holländische Pop hierzulande kaum bis gar nicht gespielt wird in den hier empfangbaren Sendern. Groß sind die Unterschiede ja nicht wirklich. Das war mal ein bisschen anders in den 1980ern, als eine Erscheinung wie Herman van Veen im Fach Chanson bzw. Schlager-Chanson in den Medien vorkam, in denen der Brit wie auch in unseren in der

auf dem RBB ein Bericht über eine Stockhausen-Werkaufführung in Brandenburg. Der Westler wird aufgeführt in Ostdeutschland, also gehen die Tantiemen in Richtung Westen. Wann würden DDR-Komponisten im Westen aufgeführt? Westkunst, also viel Pseudokunst. Als Maßstab für alle DDRler, DDR-Kunst hat es nie gegeben, in den GEZ-Sendern allerhöchstens Ostdeutsche der Oppositionellen. Und eine praktikable, praktizierte Definition, was Kunst sei, hat es scheinbar nie gegeben. Die GEZler reden über Putin-Kriegsschiffe. Ich frage, gibt es auch Trump-Kriegsschiffe und Steinmeier und oder Merz-Kriegsschiffe? Wenn nicht, dann ist mit dieser Propaganda was faul.

0: dass der Putin den Krieg begonnen hat, erwähnen die meisten Russen in Russland nicht, sagen die Tagesschau 24ler. Warum sollten Russen etwas erwähnen, nämlich als ihre Meinung, was eine westliche Verblödung ist? Mit dieser Methodik beweisen die Westler immer schon das angeblich Falsche der DDR, da früher viele, viel mehr als heute, anderes sagten, als die Brit-Propaganda vorgab. Zur Präsidentschaft des Wladimir Wladimirowitsch Putin, von wegen, ihm sei die Macht von Jelzin überreicht worden, ergo sei seine Präsidentschaft die Verlängerung der Jelzinschen und Putin selbst habe das Machtwort gesprochen, meine ich. In den oberen Bereichen der russischen Gesellschaft ist die Sackgasse erkannt worden, die Jelzin hieß. Einiges, was ich gelesen und gehört habe, verweist auch auf lichte Momente und ein Einsehen beim damaligen Chefsäufer selbst. Und der Preis für den friedlichen Übergang war dann die Straffreiheit für die Familie Jelzin. Es gab wohl zwei Kandidaten damals und die Wahl fiel dann auf Wladimir. Da konnte der das Machtwort noch nicht gesprochen haben. Erst ab dann. Putin habe von Jelzin gelernt, denunziert einer den Putin. Meines Erachtens hat Putin vor allem gelernt, wie man es nicht machen darf.
1: Mensch, der Eger hat ja heute einen langen Riemen hingelegt, dann bleibt für mich nur noch weniger, aber lustiger. Ich habe mir gedacht, ich mache heute nur Lustiges. Und von Eger gibt es morgen auch noch einen kleinen Nachschlag. Ich bin in Dit is Berlin. Und Dit is Berlin ist immer lustig. Gestern ging erstmal am Rosenthaler Platz, an dem ich früher oft aufgetreten bin, die Ampeln nicht.
2: Passt mal auf, meine lieben Freunde, und an alle meine Deutschen. Hört genau zu, Esma, Esma, Esma. Das ist nur der Anfang. Wir werden uns verbreiten, weil wir mehr Kinder machen und ganz Deutschland wird irgendwann, inshallah, voller Moscheen, voller Gebetshäuser sein.
1: Jetzt waren sie alle beim gehyptesten Foodspot der Stadt bei NHs Chicken Riesenschlange. Wow. Aber Lustiges habe ich versprochen. Harpe Kerkeling in Thüringen im Landtag agitierend gegen Björn Höcke.
3: Keinen Krieg gegen Russland.
1: Dann ja offensichtlich für Krieg gegen Russland. Atomkrieg vielleicht. Harpe Kerkeling, die Clowns sind los. Sie übernehmen. Auch Polen hat seine. Außenminister Sikorski. Er macht RTDE für den Erfolg der AfD mitverantwortlich.
4: RTDE. Kritisch bleiben.
1: Vielleicht ist es etwas differenzierter, Herr Sikorski. Es ist eine Bereicherung an Bildung und Kultur, nicht nur mit US-amerikanisch-westlichem Vulgärkommerz aufgewachsen zu sein, sondern auch mit anderen kulturellen Strömungen. USA, sie berichten, Christa Pike, deren Hinrichtung scheiterte. DPA, sie wäre in einem kritischen Zustand. Nicht, dass sie dann noch wiederbelebt werden muss. Im Kongo, so berichtet Reuters, fliehen Tausende aus einem Ebola-Lager. Ne? Sitzen sie schon im Flugzeug zu uns? Nicht im Atomkrieg verrecken, sondern an Ebola. Eine ganz neue Perspektive aufgestellt am 3. Oktober 2026, dem Tag, den sie Tag der deutschen Einheit nennen. Die begehen sie in Bremen.
5: Dieses Geschäftsmodell Bundesrepublik Deutschland ist vorbei. Und das wird auch nicht wiederkommen.
6: Ein neuer Tag, ein neuer Grund für Kritik an Friedrich Merz.
1: Danke, beste Svetlana, zum Tag der deutschen Einheit so adrett.
6: Und nun die weitere Nachricht.
1: Die Berliner Linken-Fraktionschefin Ehralb war Mitglied der Roten Hilfe. Parteikollege Sören Pellmann reagiert nun auf Vorwürfe wider sie und tritt dem kritisierten Rechtshilfeverein bei. Er wird heute in Berlin auf einer Demo sprechen. Darüber berichtet die Frankfurter Allgemeine Zeitung. Die Tagesschau schmiert sich an. Auch 36 Jahre nach der Wiedervereinigung wären Ostdeutsche selten in Führungspositionen vertreten. Man zitiert einen Soziologen Hartmann, der nur wenige Fortschritte sieht, sich für Quoten bei der Besetzung von Posten ausspricht. Mensch, da habe ich ja ein Glück. Bin ich doch seit fast 30 Jahren beim kleinen Radio Marabu auf einem Führungsposten. Mehr Lustiges. Warenhauskette Galeria stellt erneut Insolvenzantrag. Die G7-Staaten geben Diesel- und Rohölreserven frei. Inflation nun auch in Österreich 3,6%. Es erklärt Statistik Austria-Generaldirektorin Manuela Lenk. Sie begründet mit Treibstoff- und Heizölpreisen.
7: Das Erlebnis. Inflation. Inflation.
1: Inflation. Und es gibt noch mehr Lustiges. Führungspositionen.
8: Sag mal, hol mir mal eine Flasche Bier, sonst streike ich hier und schreibe nicht weiter.
1: Altkanzler Gerhard Schröder wird nun Aufsichtsrat in der russischen Globus-Gruppe. Auch Parteikollege Frank-Walter Steinmeier, SPD,
8: das ist richtig,
1: liefert: Festakt in Karlsruhe, schützen wir unser Verfassungsgericht. Und international die italienische Tageszeitung Corriere della Sera berichtet, die EU ließe Zelensky mit Forderung nach Mitgliedschaft schon 2027 abblitzen.
9: Give us a credit.
1: Dafür haben sich ukrainische Agrarexporte halbiert, Grund die Zerstörung der Schwarzmeerhäfen. Auch wurde eine wichtige Brücke in Kiew zerstört mit neuen Drohnen.
10: Hundreds of thank you.
1: Und noch was aus Österreich. Vorverlegung Sommerferien. Vorschlag von Wiens Bildungsstadträtin Emmerling Neos wurde abgelehnt. Wo wollte sie hin verlegen? In den März? USA. Erste republikanische Kandidaten beginnen sich von Donald Trump zu distanzieren. Das Beste kommt aus den Niederlanden. Das dortige Königshaus wäre aktiv am Kolonialismus beteiligt gewesen.
11: Frau Antje bringt Käse aus Holland.
1: Beim ORF lese ich, das Haus Oranien-Nassau stand demzufolge völlig hinter der Sklaverei. Eine kleine Audiodatei aus Dit is Berlin. Mensch, einen habe ich noch gefunden. Stechmücken übertragen auch in Deutschland das Sindbis-Virus. Ich kannte bislang nur Sindbad. Ihr wisst das Märchen aus Tausend und einer Nacht. Wollen wir übrigens morgen machen, nochmal in die Sonnenallee.
12: Ich mag dieses ganze Ambiente hier. Ich mag die Menschen hier. Das ist, als wäre man in Beirut oder in Damaskus. Ich liebe das.
1: Ich auch, Herr Lüders, und ich mag Baklava. Wetternebel, Hochnebel, Wolken, auch einzelne Schauer. Die nächsten Tage ruhig. Ab Wochenmitte kommt der Russe. Nein, der Herbst. Schermuta, liebe Freunde.
13: Moin, moin und ein schönes Wochenende gewünscht.
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1: Zurück auf DDR 1, das rhythmische Dessert. Wir bringen Ihnen den Klang des Rundfunks und des Fernsehens der DDR zurück. Weiter geht es nach 14 Uhr mit Viktor Alders, Radio Nordsee International, Westradio. Auf DDR 1, Viktor Alders lebt in Den Haag und von Den Haag aus hatte man eine gute Sicht auf die Seesender der 70er Jahre. Ab 16 Uhr, unsere Kollegin Regina Thorsten nimmt das Lied als Souvenir und das geht dann nahtlos über in die Tanzmusik. Ab

Sendeschiff Mebo 2 auch auf dem Gebiet der DDR zu empfangen. Dem von den Schweizern Erwin Meister und Edwil Bollier gegründeten Sender wurde vorgeworfen, nach Sendeschluss im Auftrag des MFS der DDR verschlüsselte Botschaften zu übermitteln. Er sendete auf Kurzwelle, Mittelwelle und auch auf UKW. Vom Den Haag-nahen Strand Sreveningen waren die Schiffe zu sehen. Von dort meldet sich jetzt unser holländischer Kollege Victor Alders, der Piratenradiosendung auf DDR 1, Radio Nordsee International.

0: Jürgen Eger auf DDR 1. Wir sind gleich zurück.
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0: Eine Marianne meint, der Osten sei beseitigt worden. Ach Mädels, der Osten wurde doch nicht beseitigt. Die Himmelsrichtungen sind doch dieselben geblieben und immer noch anerkannt. Die DDR wurde besiegt, zerschlagen, beseitigt. Statt DDR der Osten zu sagen, ist Unterwerfung unter die Besatzer Sprechdiktate. So kommen Falschaussagen zustande, wie Adolf Hitler sei ein Linksradikaler gewesen, wie die Weidel gerade wiederholte, dass die ehrlichen Wissenden nicht auf die Idee kommen, die AfD sei, wie sie sich nennt. Die Denunziationen der Linken beweist, Weidel und Co. sind die Fortsetzung des Totalitarismus-Quatsches unter anderem scheinalternativem Namen. Und womöglich war Gorbatschow auch gutgläubig, kann ja sein. Aber hat er uns geglaubt? Nein, hat er nicht. Also kann er nur sehr selektiv gutgläubig gewesen sein und nicht einfach gutgläubig ohne jeglichen Zusatz, ohne Einschränkung. Auch dem Erich gegenüber war er nicht gutgläubig und schon gar nicht gutsagend. Mit Gutgläubigkeit kann man den Verrat nicht erklären, denke ich, und den Verrat nicht nennen, ohne falsch zu sprechen, denn uns hat er nicht gut geglaubt. In der aktuellen Staatspropaganda und deren Nachplapperungen wird die Zustimmung zur AfD Huldigung genannt. Ich frage, was wäre an der Zustimmung vieler zur AfD Huldigung? Adolf Hitler ist der größte Popstar der GEZ-Sender seit etlichen Jahrzehnten, größer als Elvis und Michael zusammen und sogar größer als der derzeitige Chef der Brit-Philosophie Roland Kaiser. Das ist Huldigung. Auch die Adenauer und Erhard und Brandt und so weiter Huldigungen, die seriell im GEZ-TV gebracht werden und auf dem Visagenbuch wiederholt werden, sind solche, ob Lob des Kniefalls oder Vergessenmachung der Kriegsverbrechen Schröders, von wegen er habe beim Irakkrieg nicht mitgemacht, oder. Aber die Zustimmung zur AfD-Politik und zum Personal ist nicht Huldigung, sondern Anhängerschaft, Zustimmung, hoffnungsmotiviert und so weiter. Merke, falsche Wörter werden ausgegeben, da falsche Wörter Falschdenken lenken und die Nachplapperer sind dann eben falsch gelenkt und lenken ihrerseits falsch. Alice Weidel wird gebracht, Adolf Hitler sei ein Linksradikaler gewesen und Erich Honecker sei stolz auf das Wahlergebnis, gemeint ist wohl die pseudolinke schnellsprechhübsche Elif. Ein Politikwissenschaftler, Korte, labert darüber und wirft auch mit falschen Wörtern nur so um sich, falsch für Aufgeklärte, richtig für die Karriere. Es ist schön, dass Weidel unser einen immer wieder mal deutlich erinnert, da man es ohnehin weiß, wes Geistes Kind die AfD-Führerinnen so sind.
1: Die Scharfmacher in ihren eigenen Reihen schwadronieren fern jeder Realität noch immer vom Sieg der Ukraine über Russland, ohne dazu zu sagen, dass das ohne einen dritten Weltkrieg nicht zu haben wäre und mit einem dritten Weltkrieg schon gar nicht.
0: Die Weidel bescheinigt neuerdings dem Hitler wiederum, ein Linker gewesen zu sein, ein Kommunist gar. Damit denunziert sie die Kommunisten, also die primären Mordopfer der Hitleristen, sie seien dasselbe gewesen wie ihre Mörder. Analog zu den gysiistischen Denunziationen, Stalin sei einfach ein Verbrecher gewesen, analog zu den Gysiisten, die die alten Genossen aus der SED warfen ab Ende 1989. Und der Gysi hat über Kohl oder Adenauer oder über Schröder oder über Schmidt-Schnauze nie gesagt, dass die einfach Verbrecher gewesen seien. Ich denke hingegen, Hitler als Linken zu verkaufen, ist letztlich auch logische Fortführung des Totalitarismus-Quatsches, der seit den 1950ern in der Brit nicht zuletzt mit Hilfe der jüdischen Karte Arendt durchgesetzt wurde und wird. ist also inhaltlich nicht neu, nur die jetzige bisher finale Steigerung. Besonders schizo wird das Ganze, wenn der deutsche Faschismus einerseits zu einer Art linkem Sozialismus umerzählt wurde und wird, andererseits aber ein Antifaschismus propagiert wird, für den niemand erklärt, wogegen der eigentlich Anti gewesen sein soll. Wenn es doch 1933 bis 1945 gar keinen Faschismus gab. Denn der soll ja ein Sozialismus gewesen sein, der allerdings die kapitalistischen Eigentumsverhältnisse gar nicht antastete, mit der kleinen Ausnahme jüdischen Eigentums. Damals gehörte aber zum Kern sozialistischer Anschauungen die Vergesellschaftlichung der Produktionsmittel und der Wohnungen, der Wälder, Schlösser und so weiter, wie es in der DDR dann durchgeführt wurde und Realität war. Nichts davon haben die Hitleristen gewollt, nicht propagiert und nicht praktiziert. Weidels Gerede über Hitler ist keine Alternative für Deutschland, sondern die Weiterführung des altbekannten in Steigerung Amen und ansonsten

0: auf die auf dem Visagenbuch vorgezeigte Behauptung, Linke lehnten die Demokratie ab und seien zudem auch noch antisemitisch, was gerade wieder sehr en vogue ist, meine Antwort: Blödsinn. Linke lehnen weder teilweise noch sonst Demokratie ab, aber sie erkennen die Diktatur der Kriegstreiber nicht als Maßstab für Demokratie an, und Linke kennen vernünftige Definitionen von Demokratie und Diktatur, und die sind längst schon außer Dienst gestellt in den öffentlichen Diskursen. Und nein, Antisemitismus ist tabu für Linke. Und bezogen auf die heutigen Rechts-Diskurse füge ich hinzu, was links ist oder nicht, kann im Extrem nicht ins Gegenteil gewendet werden, gewendet sein. Jedenfalls nach den früher gegolten habenden Ansichten davon, was links und was rechts sei. Ich verteidige hingegen die kommunistisch-sozialistisch aufklärerische Auffassung von Journalismus. Parteilichkeit ist nichts Böses, Negatives. Es kommt aber darauf an, wofür und wogegen und über welchen Gegenstand man redet. Die der Friedrichse hingegen ist verlogen, indem die Parteilichkeit der spießbürgerlichen Journalie für die Kriege der Herrschenden, die nach innen und die nach außen, als Nichtparteilichkeit ausgegeben wird. Waab meint, seit 2020 seien die bürgerlichen Freiheiten abgeschafft worden. Ich meine, für uns DDR-Bürger wurden die relativen westlichen Freiheiten 1989, 1990 abgeschafft. Zunehmend. Auch in der Hitlerei geschahen die Einschränkungen gegenüber den früheren Kanzlern nicht insgesamt von einem Tag auf den anderen. Das war ein längerer Prozess. Über Jahre. Der Unterschied: die Westler, die heute jammern, waren bis 2020 30 Jahre lang einverstanden, haben teils mitgemacht gegen uns. Und es ist für uns DDR-Bürger ziemlich wurscht, welche Westler in welchen Parteien oder Grüppchen sich versammelt haben. Ihnen allen ist der Inländerhass gegen uns DDR-Bürger gemeinsam. Einige wenige individuelle Ausnahmen ausgenommen. Ich wurde 1994 beim MDR genauso rausgeworfen. Das war ein CSU-Sender, wie 4 Jahre später beim ND. Das war ein gysiistisches Blatt. Ist es heute noch. Beide Westler beherrscht. In die junge Welt bin ich nie reingekommen. Die Westler, Elsässer und Koschmieder haben sich 1997 gezankt, wer das Sagen habe, und Koschmieder hat gewonnen. Und auch bei den sogenannten Freidenkern sind wir DDR-Bürger die Juden, die nicht mitreden dürfen. Es sei denn, einige handzahme Auserwählte, die genau das quatschen, was die Westler wollen, wie woanders auch. Wie auch in den diversen frei-linken Kanälen auf Telegram und anderswo. Naja, auch auf RT diktieren Westler das und was wir DDR-Bürger nicht sagen oder sonst dürfen. Ich gucke die aktuelle Kamera von Steinle. Der hat jetzt 196.000 Folger. Vor 2-3 Jahren waren es so 143.000. Er bedankt sich bei der Staatsanwaltschaft, dass das Verfahren eingestellt sei. Für ihn sei das der Beweis, dass die Brit anders sei als die DDR. Das musste wieder sein bei Steimle, denn in der DDR wäre das nicht so ausgegangen, sagt der Steimle. Ich würde dem entgegenhalten, in der DDR hätte er einen solchen Blödsinn gar nicht gesagt, also hätte es ein solches Verfahren erst gar nicht gegeben. Ob der Steimle auch nur ein Beispiel weiß für einen DDR-Prozess solcher Art ab den 1960ern, sagen wir mal? In den 1950ern hat es Fälle gegeben, dass faschistische Propaganda hart bestraft wurde, nach dem Diktat der Sieger vom 8.5.45, meines Erachtens notwendigerweise. Die hat es im Westen übrigens auch gegeben. Steimle erwähnt, Die letzte Sendung hätten 400.000 geguckt. Offensichtlich hat der Vorfall in Dessau Zulauf gebracht. Any Press is good Press. Das Übliche in diesem System. Interessant noch, die Antifa hätte ihn angezeigt und ranghohe Pfaffen. Das ist mir neu. Welch Karriere. Übrigens, was wäre an einer Verfahrenseinstellung dankenswert? Wertet Steimle das als eine Großzügigkeit oder als eine Manipulation zu seinen Gunsten? Jedenfalls ist es eine Bekundung der Unterwürfigkeit, der Konformität, meine ich. Bei Elsässer oder Kellner kam dergleichen nach meiner Erinnerung nicht vor. Der Marabout spricht mit dem Lajos Orban. Das Ganze ist hörenswert, weil der Sprech des Orban sowohl DDR als auch heutige Politrealitäten erzählt, die sonst und anderswo nicht massenmedial sendbar sind. Beim Marabout, wie seine Hörer wissen, ist es möglich und wird es praktiziert. Der Orban kennt Willy Brandt und Willy Wimmer und zitiert diese. DDR-Köpfe fallen ihm eher nicht ein. Immerhin hat eines seiner Bücher aber ein Egon Krenz Vorwort. Orban findet, BSW sei deutsche Friedensstimme, mit dem russischen Angriffskrieg als Denunziation wohl eher nicht. Ich war ja vor 2 Jahren bei der Friedensdemo am 3.10., zu der die Wagenknechtin aufgerufen hat, mit dem Kriegshetzer Stegner. Dem Marabout ist offenbar wichtig, eine Aussage des Orban zu betonen, der Staatsbürgerkundelehrer der DDR hatte doch recht. Er bringt ja oft seine eigene Lehrerin, war es Geschichte oder Stabü, die ihm dieselbe Botschaft mit auf den Lebensweg gegeben hat, die des Zusammenhangs zwischen Kapitalismus und Krieg, zwischen der Friedensbewahrung der sozialistischen Staaten und dem relativen Frieden bis 1990. Interessant also auch, was Orban erzählt über sein Betreiben der Beschleunigung seiner Ausreise aus der DDR. Das entspricht ja meinen jahrzehntelangen Predigten und Hinweisen, die allerdings seit 36 Jahren kaum sonst erzählt werden, die sehr hoch tabuisiert sind hierzulande und heutzutage. Er nennt das Kontaktieren von ausländischen Schleuserorganisationen nicht gewollt, nicht gern gesehen oder ähnlich. Seitens der DDR, da er bekennt, genau das betrieben zu haben, also solche Kontakte gesucht und hergestellt zu haben. Das war sicher so, dass das nicht gern gesehen war. Was er nicht sagt, es war auch verboten. Es war strafbewehrt. Aber die Genossen, die selbstverständlich die Aufgabe hatten, dergleichen aufzuklären, konnten ihm die Straftaten nicht nachweisen, also geschah ihm nichts weiter als die Befragungen. Und die seien korrekt gewesen, schreibt und sagt der Lajos. Während er im ersten Teil erzählt hatte, er habe sich vor Polizisten ausziehen müssen und einer habe ihn mit einem Besenstiel irgendwie bedroht, was sich allerdings nicht korrekt anhört. Ich habe es aber so verstanden, es war eine Unterdrucksetzung und keine Folter. Es war etwas, was in seriellen Krimis der Amis und der Brittler als das Normalste und Richtigste von der Welt erzählt wird. Zwar nicht das Ausziehen, aber das andere, nämlich das Unterdrucksetzen. Das Ausziehen selbst durfte etwas relativ Normales sein für Inhaftierte, zumal es ja im konkreten Fall um Informationen ging, die zum Teil auch in Körperöffnungen transportiert werden oder im Schambereich. Auch bei Drogendelikten müssen Inhaftierte sich der allgemeinen Kenntnis nach immer mal wieder ausziehen, damit die Polizisten gucken können oder Ärzte gucken können, ob in irgendwelchen Körperhöhlen irgendwas transportiert wird. Das mit dem Besenstiel ist mir zumindest grenzwertig, aber kaum strafbar nach dem, was tatsächlich erzählt wird. Naja, aber den Staatsmedien wird ein wenig Futter gegeben ob sie wohl anbeißen?
1: Viktor Alders.
0: Der Marabu spricht am Donnerstag wieder einmal mit dem Kollegen Alders aus Holland. Und sie sprechen und er spielt wieder einmal holländischen Pop. Nun bekomme ich nicht sonderlich viel Pop der hiesigen Sender mit. Immerhin bin ich einigermaßen sicher, dass der holländische Pop hierzulande kaum bis gar nicht gespielt wird in den hier empfangbaren Sendern. Groß sind die Unterschiede ja nicht wirklich. Das war mal ein bisschen anders in den 1980ern, als eine Erscheinung wie Herman van Veen im Fach Chanson bzw. Schlager-Chanson in den Medien vorkam, in denen der Brit wie auch in unseren in der DDR.

RBB ein Bericht über eine Stockhausen-Werkaufführung in Brandenburg. Der Westler wird aufgeführt in Ostdeutschland, also gehen die Tantiemen in Richtung Westen. Wann würden DDR-Komponisten im Westen aufgeführt? Westkunst, also viel Pseudokunst, als Maßstab für alle DDRler. DDR-Kunst hat es nie gegeben, in den GEZ-Sendern allerhöchstens Ostdeutsche der Oppositionellen. Und eine praktikable, praktizierte Definition, was Kunst sei, hat es scheinbar nie gegeben. Die GEZler reden über Putin-Kriegsschiffe. Ich frage, gibt es auch Trump-Kriegsschiffe und Steinmeier und oder Merz-Kriegsschiffe? Wenn nicht, dann ist mit dieser Propaganda was faul.

0: dass der Putin den Krieg begonnen hat, erwähnen die meisten Russen in Russland nicht, sagen die Tagesschau 24ler. Warum sollten Russen etwas erwähnen, nämlich als ihre Meinung, was eine westliche Verblödung ist? Mit dieser Methodik beweisen die Westler immer schon das angeblich Falsche der DDR, da früher viele, viel mehr als heute, anderes sagten, als die Brit-Propaganda vorgab. Zur Präsidentschaft des Wladimir Wladimirowitsch Putin, von wegen, ihm sei die Macht von Jelzin überreicht worden, ergo sei seine Präsidentschaft die Verlängerung der Jelzinschen und Putin selbst habe das Machtwort gesprochen, meine ich. In den oberen Bereichen der russischen Gesellschaft ist die Sackgasse erkannt worden, die Jelzin hieß. Einiges, was ich gelesen und gehört habe, verweist auch auf lichte Momente und ein Einsehen beim damaligen Chefsäufer selbst. Und der Preis für den friedlichen Übergang war dann die Straffreiheit für die Familie Jelzin. Es gab wohl zwei Kandidaten damals und die Wahl fiel dann auf Wladimir. Da konnte der das Machtwort noch nicht gesprochen haben. Erst ab dann. Putin habe von Jelzin gelernt, denunziert einer den Putin. Meines Erachtens hat Putin vor allem gelernt, wie man es nicht machen darf.
1: Mensch, der Eger hat ja heute einen langen Riemen hingelegt, dann bleibt für mich nur noch weniger, aber lustiger. Ich habe mir gedacht, ich mache heute nur Lustiges. Und von Eger gibt es morgen auch noch einen kleinen Nachschlag. Ich bin in Dit is Berlin. Und Dit is Berlin ist immer lustig. Gestern ging erstmal am Rosenthaler Platz, an dem ich früher oft aufgetreten bin, die Ampeln nicht.
2: Passt mal auf, meine lieben Freunde, und an alle meine Deutschen. Hört genau zu, Asma, Asma, Asma. Das ist nur der Anfang. Wir werden uns verbreiten, weil wir mehr Kinder machen und ganz Deutschland wird irgendwann, inshallah, voller Moscheen, voller Gebetshäuser sein.
1: Jetzt waren sie alle beim gehyptesten Food-Spot der Stadt bei NHs Chicken Riesenschlange. Wow. Aber Lustiges habe ich versprochen. Harpe Kerkeling in Thüringen im Landtag agitierend gegen Björn Höcke.
3: Keinen Krieg gegen Russland!
1: Dann ja offensichtlich für Krieg gegen Russland. Atomkrieg vielleicht. Harpe Kerkeling, die Clowns sind los. Sie übernehmen. Auch Polen hat seine. Außenminister Sikorski. Er macht RT.de für den Erfolg der AfD mitverantwortlich.
4: RT.de. Kritisch bleiben.
1: Vielleicht ist es etwas differenzierter, Herr Sikorski. Es ist eine Bereicherung an Bildung und Kultur, nicht nur mit US-amerikanisch-westlichem Vulgärkommerz aufgewachsen zu sein, sondern auch mit anderen kulturellen Strömungen. USA, sie berichten, Christa Pike, deren Hinrichtung scheiterte. DPA, sie wäre in einem kritischen Zustand. Nicht, dass sie dann noch wiederbelebt werden muss. Im Kongo, so berichtet Reuters, fliehen Tausende aus einem Ebola-Lager. Ne? Sitzen sie schon im Flugzeug zu uns? Nicht im Atomkrieg verrecken, sondern an Ebola. Eine ganz neue Perspektive aufgestellt am 3. Oktober 2026. Dem Tag, den sie Tag der Deutschen Einheit nennen. Die begehen sie in Bremen.
5: Dieses Geschäftsmodell Bundesrepublik Deutschland ist vorbei. Und es wird auch nicht wiederkommen.
6: Ein neuer Tag, ein neuer Grund für Kritik an Friedrich Merz.
1: Danke, beste Svetlana, zum Tag der Deutschen Einheit so adrett.
6: Und nun die weitere Nachricht.
1: Die Berliner Linken-Fraktionschefin Ehralb war Mitglied der Roten Hilfe. Parteikollege Sören Pellmann reagiert nun auf Vorwürfe wider sie und tritt dem kritisierten Rechtshilfeverein bei. Er wird heute in Berlin auf einer Demo sprechen. Darüber berichtet die Frankfurter Allgemeine Zeitung. Die Tagesschau schmiert sich an. Auch 36 Jahre nach der Wiedervereinigung wären Ostdeutsche selten in Führungspositionen vertreten. Man zitiert einen Soziologen Hartmann, der nur wenige Fortschritte sieht, sich für Quoten bei der Besetzung von Posten ausspricht. Mensch, da habe ich ja ein Glück. Bin ich doch seit fast 30 Jahren beim kleinen Radio Marabou auf einem Führungsposten. Mehr Lustiges. Warenhauskette Galeria stellt erneut Insolvenzantrag. Die G7 Staaten geben Diesel- und Rohölreserven frei. Inflation nun auch in Österreich 3,6%. Es erklärt Statistik Austria Generaldirektorin Manuela Lenk. Sie begründet mit Treibstoff- und Heizölpreisen.
7: Das Erlebnis. Inflation. Inflation.
1: Und es gibt noch mehr Lustiges. Führungspositionen.
8: Sag mal, hol mir mal eine Flasche Bier, sonst streike ich hier und schreibe nicht weiter.
1: Altkanzler Gerhard Schröder wird nun Aufsichtsrat in der russischen Globus-Gruppe. Auch Parteikollege Frank-Walter Steinmeier, SPD,
8: das ist richtig,
1: liefert: Festakt in Karlsruhe, schützen wir unser Verfassungsgericht. Und international, die italienische Tageszeitung Corriere della Sera berichtet, die EU ließe Zelensky mit Forderung nach Mitgliedschaft schon 2027 abblitzen.
9: Give us a credit.
1: Dafür haben sich ukrainische Agrarexporte halbiert. Grund die Zerstörung der Schwarzmeerhäfen. Auch wurde eine wichtige Brücke in Kiew zerstört mit neuen Drohnen.
10: Hundreds of thank you.
1: Und noch was aus Österreich. Vorverlegung Sommerferien. Vorschlag von Wiens Bildungsstadträtin Emmerling Neos wurde abgelehnt. Wo wollte sie hinverlegen? In den März? USA. Erste republikanische Kandidaten beginnen sich von Donald Trump zu distanzieren. Das Beste kommt aus den Niederlanden. Das dortige Königshaus wäre aktiv am Kolonialismus beteiligt gewesen.
11: Frau Antje bringt Käse aus Holland.
1: Beim ORF ließe ich das Haus Oranien-Nassau stand demzufolge völlig hinter der Sklaverei. Eine kleine Audiodatei aus Dit is Berlin. Mensch, einen habe ich noch gefunden. Stechmücken übertragen auch in Deutschland das Sindbis-Virus. Ich kannte bislang nur Sindbad. Ihr wisst, das Märchen aus Tausend und einer Nacht. Wollen wir übrigens morgen machen, nochmal in die Sonnenallee.
12: Ich mag dieses ganze Ambiente hier. Ich mag die Menschen hier. Das ist, als wäre man in Beirut oder in Damaskus. Ich liebe das.
1: Ich auch, Herr Lüders, und ich mag Baklava. Wetternebel, Hochnebel, Wolken, auch einzelne Schauer. Die nächsten Tage ruhig. Ab Wochenmitte kommt der Russe. Nein, der Herbst. Schermuta, liebe Freunde.
13: Moin, moin und ein schönes Wochenende gewünscht.
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1: Kurz nach 15 Uhr DDR1. Sie hören unsere Piratenradiosendung Radio Nordsee International.

Radio Nordsee International war ein bekannter Piratensender Anfang der 70er Jahre, der von einem Schiff, der Mebo 2, auf der Nordsee sendete. Am 28. Februar startete man 1970. RNI, Radio Nordsee International, sendete 18 Stunden am Tag aktuelle Pop- und Rockmusik. 1970 unterstützte RNI die Konservativen im Wahlkampf. Es folgten Brandanschläge durch einen holländischen Nachtclubbesitzer. Gegen ein Schweigegeld von der Konkurrenz Radio Veronica verstummte Radio Nordsee im Oktober 1970. 1971 kehrte man zurück. Ab 1973 kam es durch Nordseestürme zu häufigen Sendeausfällen. Auch belasteten RNI Vorwürfe, nach Sendeschluss im Auftrag des NFS der DDR verschlüsselte Botschaften zu übermitteln. 1973 startete RNI eine Legalisierungskampagne, vergebens. In der Nacht zum 1. September 1974 musste der Sendebetrieb endgültig eingestellt werden. Grund war das Anti-Pirate Law, ein Anti-Piratenradio-Gesetz in den Niederlanden. Später wurde das Schiff an Libyen verkauft. Man sendete bis 1983 religiöse Programme für die revolutionäre Volksarmee von Muammar al-Gaddafi. 1984 wurde die Mebo 2 im Golf von Sidra von der libyschen Marine versenkt. Zurück jetzt zum Kollegen Viktor Alders aus Den Haag.

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1: Ja, das waren ISMC und auf der Sapper Plakette war auch Scooter drauf. Ja, da denkst du, oh, die geht da doch nicht spielen. Nee, mach auch nicht. Jetzt gehen wir nach Holland. 24/7 spiele ich, die hatten auch auf die Plakette geschehen. Is it love?

Sonnabend, 16 Uhr, nimm das Lied als Souvenir auf ihrem DDR 1. Als Gastgeberin begrüßen wir Regina Toss, 1964 von Heinz Quermann in Zwickau auf der Suche nach Nachwuchskünstlern für seine Fernsehshow Herzklopfen kostenlos entdeckt. Damals sang sie einen Chanson. Mit 20 Jahren siegte sie 1966 in Rostock beim internationalen Schlagerfestival der Ostseeländer mit dem Titel Die erste Nacht am Meer. Toss gastierte mit ihrer Band Evergreen Juniors in der Sowjetunion, im Irak, in Libyen, in Polen, in Kuba. Auch im Nahen Osten mit dem Erich Weinert Ensemble. Weitere Tourneen führten sie nach Rumänien, Bulgarien, Japan und Jugoslawien. Auch in Irland trat sie auf. 1973 wurde sie mit dem Kunstpreis der DDR ausgezeichnet. In den letzten Jahren ist sie auch kabarettistisch zu erleben. 2016 feierte sie ihr 50-jähriges Bühnenjubiläum.

Hier ist Regina Toss und ich begrüße die Hörer von DDR 1 zu der Sendung Nimm das Lied als Souvenir am Samstag zwischen 16 und 18 Uhr.

Eine ganz charismatische Sängerin ist Eva Maria Piekert. Wir haben viele Veranstaltungen gemeinsam auch gemacht. Und Eva ist zu Hause auch im Schlager, sie ist in der Klassik zu Hause. Sie hat eine ausgebildete Stimme. Und wir freuen uns immer, wenn wir uns alle mal sehen, die Künstler der in der DDR groß geworden sind. Ja, und ich habe von der Eva ausgesucht, wie die Steine im Bach und über Treu und Redlichkeit. Das ist ein Volkslied, was sie ganz zauberhaft interpretiert. Ich wünsche Ihnen viel Freude bei Eva Maria Piekert.

Eva Maria Piekert. 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Samstagnachmittag zwischen 16 und 18 Uhr.

0: Ihr Sonnabendnachmittag auf DDR 1. Gleich das Neueste vom Tag aus unserer Nachrichtenredaktion. Dann geht es weiter mit Regina Toss. Nimm das Lied als Souvenir.
1: Eine Marianne meint, der Osten sei beseitigt worden. Ach Mädels, der Osten wurde doch nicht beseitigt. Die Himmelsrichtungen sind doch dieselben geblieben und immer noch anerkannt. Die DDR wurde besiegt, zerschlagen, beseitigt. Statt DDR der Osten zu sagen, ist Unterwerfung unter die Besatzer Sprechdiktate. So kommen Falschaussagen zustande, wie Adolf Hitler sei ein Linksradikaler gewesen, wie die Weidel gerade wiederholte, dass die ehrlichen Wissenden nicht auf die Idee kommen, die AfD sei, wie sie sich nennt. Die Denunziationen der Linken beweist, Weidel und Co. sind die Fortsetzung des Totalitarismus-Quatsches unter anderem scheinalternativem Namen. Und womöglich war Gorbatschow auch gutgläubig, kann ja sein, aber hat er uns geglaubt? Nein, hat er nicht. Also kann er nur sehr selektiv gutgläubig gewesen sein und nicht einfach gutgläubig ohne jeglichen Zusatz, ohne Einschränkung. Auch dem Erich gegenüber war er nicht gutgläubig und schon gar nicht gutsagend. Mit Gutgläubigkeit kann man den Verrat nicht erklären, denke ich, und den Verrat nicht nennen, ohne falsch zu sprechen, denn uns hat er nicht gut geglaubt. In der aktuellen Staatspropaganda und deren Nachplapperungen wird die Zustimmung zur AfD Huldigung genannt. Ich frage, was wäre an der Zustimmung vieler zur AfD Huldigung? Adolf Hitler ist der größte Popstar der GEZ-Sender seit etlichen Jahrzehnten, größer als Elvis und Michael zusammen und sogar größer als der derzeitige Chef der Brit-Philosophie Roland Kaiser. Das ist Huldigung. Auch die Adenauer und Erhard und Brandt und so weiter Huldigungen, die seriell im GEZ-TV gebracht werden und auf dem Visagenbuch wiederholt werden, sind solche, ob Lob des Kniefalls oder Vergessenmachung der Kriegsverbrechen Schröders, von wegen er habe beim Irakkrieg nicht mitgemacht, oder. Aber die Zustimmung zur AfD-Politik und zum Personal ist nicht Huldigung, sondern Anhängerschaft, Zustimmung, hoffnungsmotiviert und so weiter. Merke, falsche Wörter werden ausgegeben, da falsche Wörter Falschdenken lenken und die Nachplapperer sind dann eben falsch gelenkt und lenken ihrerseits falsch. Alice Weidel wird gebracht, Adolf Hitler sei ein Linksradikaler gewesen und Erich Honecker sei stolz auf das Wahlergebnis, gemeint ist wohl die pseudolinke schnellsprechhübsche Elif. Ein Politikwissenschaftler, Korte, labert darüber und wirft auch mit falschen Wörtern nur so um sich. Falsch für Aufgeklärte, richtig für die Karriere. Es ist schön, dass Weidel unser einen immer wieder mal deutlich erinnert, da man es ohnehin weiß, wes Geistes Kind die AfD-Führerinnen so sind.
2: Die Scharfmacher in ihren eigenen Reihen schwadronieren fern jeder Realität noch immer vom Sieg der Ukraine über Russland, ohne dazu zu sagen, dass das ohne einen dritten Weltkrieg nicht zu haben wäre und mit einem dritten Weltkrieg schon gar nicht.
1: Die Weidel bescheinigt neuerdings dem Hitler wiederum, ein Linker gewesen zu sein, ein Kommunist gar. Damit denunziert sie die Kommunisten, also die primären Mordopfer der Hitleristen. Sie seien dasselbe gewesen wie ihre Mörder. Analog zu den gysiistischen Denunziationen, Stalin sei einfach ein Verbrecher gewesen. Analog zu den Gysiisten, die die alten Genossen aus der SED warfen ab Ende 1989. Und der Gysi hat über Kohl oder Adenauer oder über Schröder oder über Schmidt-Schnauze nie gesagt, dass die einfach Verbrecher gewesen seien. Ich denke hingegen, Hitler als Linken zu verkaufen, ist letztlich auch logische Fortführung des Totalitarismus-Quatsches. der seit den 1950ern in der Brit nicht zuletzt mit Hilfe der jüdischen Karte Arendt durchgesetzt wurde und wird. Ist also inhaltlich nicht neu, nur die jetzige bisher finale Steigerung. Besonders schizo wird das Ganze, wenn der deutsche Faschismus einerseits zu einer Art linkem Sozialismus umerzählt wurde und wird, andererseits aber ein Antifaschismus propagiert wird, für den niemand erklärt, wogegen der eigentlich Anti gewesen sein soll. Wenn es doch 1933 bis 1945 gar keinen Faschismus gab. Denn der soll ja ein Sozialismus gewesen sein, der allerdings die kapitalistischen Eigentumsverhältnisse gar nicht antastete, mit der kleinen Ausnahme jüdischen Eigentums. Damals gehörte aber zum Kern sozialistischer Anschauungen die Vergesellschaftlichung der Produktionsmittel und der Wohnungen, der Wälder, Schlösser und so weiter, wie es in der DDR dann durchgeführt wurde und Realität war. Nichts davon haben die Hitleristen gewollt, nicht propagiert und nicht praktiziert. Weidels Gerede über Hitler ist keine Alternative für Deutschland, sondern die Weiterführung des Altbekannten in Steigerung. Amen. Und ansonsten, naja. Auf die auf dem Visagenbuch vorgezeigte Behauptung, Linke lehnten die Demokratie ab und seien zudem auch noch antisemitisch, was gerade wieder sehr en vogue ist, meine Antwort: Blödsinn. Linke lehnen weder teilweise noch sonst Demokratie ab, aber sie erkennen die Diktatur der Kriegstreiber nicht als Maßstab für Demokratie an und Linke kennen vernünftige Definitionen von Demokratie und Diktatur und die sind längst schon außer Dienst gestellt in den öffentlichen Diskursen. Und nein, Antisemitismus ist Tabu für Linke. Und bezogen auf die heutigen Rings-Lechts-Diskurse füge ich hinzu, was links ist oder nicht, kann im Extrem nicht ins Gegenteil gewendet werden, gewendet sein. Jedenfalls nach den früher gegolten habenden Ansichten davon, was links und was rechts sei. Ich verteidige hingegen die kommunistisch-sozialistisch-aufklärerische Auffassung von Journalismus. Parteilichkeit ist nichts Böses, Negatives. Es kommt aber darauf an, wofür und wogegen und über welchen Gegenstand man redet. Die der Friedrichse hingegen ist verlogen, indem die Parteilichkeit der spießbürgerlichen Journalie für die Kriege der Herrschenden, die nach innen und die nach außen, als Nichtparteilichkeit ausgegeben wird. Schwab meint, seit 2020 seien die bürgerlichen Freiheiten abgeschafft worden. Ich meine, für uns DDR-Bürger wurden die relativen westlichen Freiheiten 1989, 1990 abgeschafft, zunehmend. Auch in der Hitlerei geschahen die Einschränkungen gegenüber den früheren Kanzlern nicht insgesamt von einem Tag auf den anderen. Das war ein längerer Prozess, über Jahre. Der Unterschied: die Westler, die heute jammern, waren bis 2020, 30 Jahre lang einverstanden, haben teils mitgemacht gegen uns. Und es ist für uns DDR-Bürger ziemlich wurscht, welche Westler in welchen Parteien oder Grüppchen sich versammelt haben. Ihnen allen ist der Inländerhass gegen uns DDR-Bürger gemeinsam. Einige wenige individuelle Ausnahmen ausgenommen. Ich wurde 1994 beim MDR genauso rausgeworfen. Das war ein CSU-Sender, wie 4 Jahre später beim ND. Das war ein gysiistisches Blatt, ist es heute noch. Beide Westler beherrscht. In die junge Welt bin ich nie reingekommen. Die Westler, Elsässer und Koschmieder haben sich 1997 gezankt, wer das Sagen habe, und Koschmieder hat gewonnen. Und auch bei den sogenannten Freidenkern sind wir DDR-Bürger die Juden, die nicht mitreden dürfen. es sei denn, einige handzahme Auserwählte, die genau das quatschen, was die Westler wollen, wie woanders auch. Wie auch in den diversen frei-linken Kanälen auf Telegram und anderswo. Naja, auch auf RT diktieren Westler das und was wir DDR-Bürger nicht sagen oder sonst dürfen. Ich gucke die aktuelle Kamera von Steimle. Der hat jetzt 196.000 Folger. Vor 2-3 Jahren waren es so 143.000. Er bedankt sich bei der Staatsanwaltschaft, dass das Verfahren eingestellt sei. Für ihn sei das der Beweis, dass die Brit anders sei als die DDR. Das musste wieder sein bei Steimle, denn in der DDR wäre das nicht so ausgegangen, sagt der Steimle. Ich würde dem entgegenhalten, in der DDR hätte er einen solchen Blödsinn gar nicht gesagt, also hätte es ein solches Verfahren erst gar nicht gegeben. Ob der Steimle auch nur ein Beispiel weiß für einen DDR-Prozess solcher Art ab den 1960ern, sagen wir mal? In den 1950ern hat es Fälle gegeben, dass faschistische Propaganda hart bestraft wurde, nach dem Diktat der Sieger vom 8.5.45, meines Erachtens notwendigerweise. Die hat es im Westen übrigens auch gegeben. Steimle erwähnt, die letzte Sendung hätten 400.000 geguckt. Offensichtlich hat der Vorfall in Dessau Zulauf gebracht. Any Press is good Press. Das Übliche in diesem System. Interessant noch, die Antifa hätte ihn angezeigt und ranghohe Pfaffen. Das ist mir neu. Welch Karriere. Übrigens, was wäre an einer Verfahrenseinstellung dankenswert? Wertet Steimle das als eine Großzügigkeit oder als eine Manipulation zu seinen Gunsten? Jedenfalls ist es eine Bekundung der Unterwürfigkeit, der Konformität, meine ich. Bei Elsässer oder Kellner kam dergleichen nach meiner Erinnerung nicht vor. Der Marabu spricht mit dem Lajos Orban. Das Ganze ist hörenswert, weil der Sprech des Orban sowohl DDR als auch heutige Politrealitäten erzählt, die sonst und anderswo nicht massenmedial sendbar sind. Beim Marabu, wie seine Hörer wissen, ist es möglich und wird es praktiziert. Der Orban kennt Willy Brandt und Willy Wimmer und zitiert diese. DDR-Köpfe fallen ihm eher nicht ein. Immerhin hat eines seiner Bücher aber ein Egon Krenz Vorwort. Orban findet, BSW sei deutsche Friedensstimme, mit dem russischen Angriffskrieg als Denunziation wohl eher nicht. Ich war ja vor 2 Jahren bei der Friedensdemo am 3.10., zu der die Wagenknechten aufgerufen hat, mit dem Kriegshetzer Stegner. Dem Marabu ist offenbar wichtig, eine Aussage des Orban zu betonen, der Staatsbürgerkundelehrer der DDR hatte doch recht. Er bringt ja oft seine eigene Lehrerin, war es Geschichte oder Stabü, die ihm dieselbe Botschaft mit auf den Lebensweg gegeben hat, die des Zusammenhangs zwischen Kapitalismus und Krieg, zwischen der Friedensbewahrung der sozialistischen Staaten und dem relativen Frieden bis 1990. Interessant also auch, was Orban erzählt über sein Betreiben der Beschleunigung seiner Ausreise aus der DDR. Das entspricht ja meinen jahrzehntelangen Predigten und Hinweisen, die allerdings seit 36 Jahren kaum sonst erzählt werden, die sehr hoch tabuisiert sind hierzulande und heutzutage. Er nennt das Kontaktieren von ausländischen Schleuserorganisationen nicht gewollt, nicht gern gesehen oder ähnlich. Seitens der DDR, da er bekennt, genau das betrieben zu haben, also solche Kontakte gesucht und hergestellt zu haben. Das war sicher so, dass das nicht gern gesehen war. Was er nicht sagt, es war auch verboten. Es war strafbewehrt. Aber die Genossen, die selbstverständlich die Aufgabe hatten, dergleichen aufzuklären, konnten ihm die Straftaten nicht nachweisen, also geschah ihm nichts weiter als die Befragungen. Und die seien korrekt gewesen, schreibt und sagt der Lajosch. Während er im ersten Teil erzählt hatte, er habe sich vor Polizisten ausziehen müssen und einer habe ihn mit einem Besenstiel irgendwie bedroht, was sich allerdings nicht korrekt anhört. Ich habe es aber so verstanden, es war eine Unterdrucksetzung und keine Folter. Es war etwas, was in seriellen Krimis der Amis und der Brittler als das Normalste und Richtigste von der Welt erzählt wird. Zwar nicht das Ausziehen, aber das andere, nämlich das Unterdrucksetzen. Das Ausziehen selbst dürfte etwas relativ Normales sein für Inhaftierte, zumal es ja im konkreten Fall um Informationen ging, die zum Teil auch in Körperöffnungen transportiert werden oder im Schambereich. Auch bei Drogendelikten müssen Inhaftierte sich der allgemeinen Kenntnis nach immer mal wieder ausziehen, damit die Polizisten gucken können oder Ärzte gucken können, ob in irgendwelchen Körperhöhlen irgendwas transportiert wird. Das mit dem Besenstiel ist mir zumindest grenzwertig, aber kaum strafbar nach dem, was tatsächlich erzählt wird. Naja, aber den Staatsmedien wird ein wenig Futter gegeben, ob sie wohl anbeißen.
0: Viktor Alders.
1: Der Marabu spricht am Donnerstag wieder einmal mit dem Kollegen Alders aus Holland. Und sie sprechen und er spielt wieder einmal holländischen Pop. Nun bekomme ich nicht sonderlich viel Pop der hiesigen Sender mit. Immerhin bin ich einigermaßen sicher, dass der holländische Pop hierzulande kaum bis gar nicht gespielt wird in den hier empfangbaren Sendern. Groß sind die Unterschiede ja nicht wirklich. Das war mal ein bisschen anders in den 1980ern, als eine Erscheinung wie Herman van Veen im Fach Chanson bzw. Schlager-Chanson in den Medien vorkam, in denen der Brit wie auch in unseren in der DDR.

RBB ein Bericht über eine Stockhausen-Werkaufführung in Brandenburg. Der Westler wird aufgeführt in Ostdeutschland, also gehen die Tantiemen in Richtung Westen. Wann würden DDR-Komponisten im Westen aufgeführt? Westkunst, also viel Pseudokunst. Als Maßstab für alle DDRler, DDR-Kunst hat es nie gegeben, in den GEZ-Sendern allerhöchstens Ostdeutsche der Oppositionellen. Und eine praktikable, praktizierte Definition, was Kunst sei, hat es scheinbar nie gegeben. Die GEZler reden über Putin-Kriegsschiffe. Ich frage, gibt es auch Trump-Kriegsschiffe und Steinmeier und oder Merz-Kriegsschiffe? Wenn nicht, dann ist mit dieser Propaganda was faul.

dass der Putin den Krieg begonnen hat, erwähnen die meisten Russen in Russland nicht, sagen die Tagesschau 24ler. Warum sollten Russen etwas erwähnen, nämlich als ihre Meinung, was eine westliche Verblödung ist? Mit dieser Methodik beweisen die Westler immer schon das angeblich Falsche der DDR, da früher viele, viel mehr als heute, anderes sagten, als die Brit-Propaganda vorgab. Zur Präsidentschaft des Wladimir Wladimirowitsch Putin, von wegen, ihm sei die Macht von Jelzin überreicht worden, ergo sei seine Präsidentschaft die Verlängerung der Jelzinschen und Putin selbst habe das Machtwort gesprochen, meine ich. In den

0: oberen Bereichen der russischen Gesellschaft ist die Sackgasse erkannt worden, die Jelzin hieß. Einiges, was ich gelesen und gehört habe, verweist auch auf lichte Momente und ein Einsehen beim damaligen Chefsäufer selbst. Und der Preis für den friedlichen Übergang war dann die Straffreiheit für die Familie Jelzin. Es gab wohl zwei Kandidaten damals und die Wahl fiel dann auf Wladimir. Da konnte der das Machtwort noch nicht gesprochen haben. Erst ab dann. Putin habe von Jelzin gelernt, denunziert einer den Putin. Meines Erachtens hat Putin vor allem gelernt, wie man es nicht machen darf.
1: Mensch, der Eger hat ja heute einen langen Riemen hingelegt, dann bleibt für mich nur noch weniger, aber lustiger. Ich habe mir gedacht, ich mache heute nur Lustiges. Und von Eger gibt es morgen auch noch einen kleinen Nachschlag. Ich bin in Dit is Berlin. Und Dit is Berlin ist immer lustig. Gestern ging erstmal am Rosenthaler Platz, an dem ich früher oft aufgetreten bin, die Ampel nicht.
2: Passt mal auf, meine lieben Freunde, und an alle meine Deutschen. Hört genau zu, Esma, Asma, Asma. Das ist nur der Anfang. Wir werden uns verbreiten, weil wir mehr Kinder machen. Und ganz Deutschland wird irgendwann, inshallah, voller Moscheen, voller Gebetshäuser. Sein.
1: Jetzt waren sie alle beim gehyptesten Foodspot der Stadt bei NHs Chicken Riesenschlange. Wow. Aber Lustiges habe ich versprochen. Harpe Kerkeling in Thüringen im Landtag agitierend gegen Björn Höcke.
3: Keinen Krieg gegen Russland.
1: Dann ja offensichtlich für Krieg gegen Russland. Atomkrieg vielleicht. Harpe Kerkeling. Die Clowns sind los. Sie übernehmen. Auch Polen hat seine Außenminister Sikorski. Er macht RT.de für den Erfolg der AfD mitverantwortlich.
4: RT.de. Kritisch bleiben.
1: Vielleicht ist es etwas differenzierter, Herr Sikorski. Es ist eine Bereicherung an Bildung und Kultur, nicht nur mit US-amerikanisch-westlichem Vulgärkommerz aufgewachsen zu sein, sondern auch mit anderen kulturellen Strömungen. USA, sie berichten, Christa Pike, deren Hinrichtung scheiterte. DPA, sie wäre in einem kritischen Zustand, nicht, dass sie dann noch wiederbelebt werden muss. Im Kongo, so berichtet Reuters, fliehen Tausende aus einem Ebola-Lager. Ne, sitzen sie schon im Flugzeug zu uns? Nicht im Atomkrieg verrecken, sondern an Ebola. Eine ganz neue Perspektive aufgestellt am 3. Oktober 2026, dem Tag, den sie Tag der Deutschen Einheit nennen. Die begehen sie in Bremen.
5: Dieses Geschäftsmodell Bundesrepublik Deutschland ist vorbei. Und das wird auch nicht wiederkommen.
6: Ein neuer Tag, ein neuer Grund für Kritik an Friedrich Merz.
1: Danke, beste Svetlana, zum Tag der Deutschen Einheit so adrett.
6: Und nun die weitere Nachricht.
1: Die Berliner Linken-Fraktionschefin Ehralb war Mitglied der Roten Hilfe. Parteikollege Sören Pellmann reagiert nun auf Vorwürfe wider sie und tritt dem kritisierten Rechtshilfeverein bei. Er wird heute in Berlin auf einer Demo sprechen. Darüber berichtet die Frankfurter Allgemeine Zeitung. Die Tagesschau schmiert sich an. Auch 36 Jahre nach der Wiedervereinigung wären Ostdeutsche selten in Führungspositionen vertreten. Man zitiert einen Soziologen Hartmann, der nur wenige Fortschritte sieht, sich für Quoten bei der Besetzung von Posten ausspricht. Mensch, da habe ich ja ein Glück. Bin ich doch seit fast 30 Jahren beim kleinen Radio Marabu auf einem Führungsposten. Mehr Lustiges. Warenhauskette Galeria stellt erneut Insolvenzantrag. Die G7-Staaten geben Diesel- und Rohölreserven frei. Inflation nun auch in Österreich 3,6%. Es erklärt Statistik Austria-Generaldirektorin Manuela Lenk. Sie begründet mit Treibstoff- und Heizölpreisen.
7: Das Erlebnis. Inflation. Inflation.
1: Inflation. Und es gibt noch mehr Lustiges. Führungspositionen.
8: Sag mal, hol mir mal eine Flasche Bier, sonst streike ich hier und schreibe nicht weiter.
1: Altkanzler Gerhard Schröder wird nun Aufsichtsrat in der russischen Globus-Gruppe. Auch Parteikollege Frank-Walter Steinmeier, SPD.
9: Das ist richtig.
1: Liefert. Festakt in Karlsruhe schützen wir unser Verfassungsgericht. Und international die italienische Tageszeitung Corriere della Sera berichtet, die EU ließe Zelensky mit Forderung nach Mitgliedschaft schon 2027 abblitzen.
10: Give us a credit.
1: Dafür haben sich ukrainische Agrarexporte halbiert. Grund die Zerstörung der Schwarzmeerhäfen. Auch wurde eine wichtige Brücke in Kiew zerstört mit neuen Drohnen.
11: Hundreds of thank you.
1: Und noch was aus Österreich. Vorverlegung Sommerferien. Vorschlag von Wiens Bildungsstadträtin Emmerling Neos wurde abgelehnt. Wo wollte sie hin verlegen? In den März? USA. Erste republikanische Kandidaten beginnen sich von Donald Trump zu distanzieren. Das Beste kommt aus den Niederlanden. Das dortige Königshaus wäre aktiv am Kolonialismus beteiligt gewesen.
12: Frau Antje bringt Käse aus Holland.
1: Ein ORF ließe

0: Königreich das Haus Oranien-Nassau stand demzufolge völlig hinter der Sklaverei. Eine kleine Audiodatei aus Dit is Berlin. Mensch, einen habe ich noch gefunden. Stechmücken übertragen, auch in Deutschland, das Sindbis-Virus. Ich kannte bislang nur Sindbad. Ihr wisst das Märchen aus Tausend und einer Nacht. Wollen wir übrigens morgen machen, nochmal in die Sonnenallee.
1: Ich mag dieses ganze Ambiente hier. Ich mag die Menschen hier. Das ist, als wäre man in Beirut oder in Damaskus. Ich liebe das.
0: Ich auch, Herr Lüders, und ich mag Baklava. Wetternebel, Hochnebel, Wolken, auch einzelne Schauer. Die nächsten Tage ruhig. Ab Wochenmitte kommt der Russe. Nein, der Herbst. Schermuta, liebe Freunde.
2: Moin, moin und ein schönes Wochenende gewünscht.

7 Jahre hatte ich eine wunderschöne Rundfunksendung und habe die Hörer bei Radio DDR 1 immer begrüßt mit Hallo, hier ist das Lied als Souvenir und ihre Gastgeberin heute Abend, Regina Toss. Und deswegen, ich werde auch immer wieder angesprochen auf das Lied, heißt natürlich, nimm den Kuss als Souvenir. Und den bekommst du von mir heute Abend musikalisch.

vergessen natürlich, damit begann eigentlich alles. Also meine Berufssängerin-Laufbahn mit meiner ersten Nacht am Meer. Das war im Juli 1966. Ich werde es niemals vergessen, weil ich eigentlich ein anderes Lied zu diesem Liederfestival in Rostock-Marienehe singen sollte, nämlich Ein schöner Tag. Und dann drei Tage vorher bekam ich die Noten von Gerhard Siepholz und Wolfgang Brandenstein für das schöne Lied und der Direktor der Konzerten-Gastspieldirektion sagt, Regina, das Lied musst du singen. Ja, ich habe es gesungen, ich habe es geschafft und habe gewonnen. Deswegen unvergessen für mich das schöne Lied, die erste Nacht am Meer.

Ja, meine lieben Hörer, ja, zu mir gehören natürlich schöne Lieder und Lieder, die Sie vielleicht noch in Erinnerung haben. Und ich beginne einfach mit, ja, die Liebe ist ein Haus, das ist ein Muss und gehört natürlich zu meinen Lieblingstiteln. Und wenn ich dann draußen zu meinen Konzerten bin und die Leute, ich werde angesagt und die Leute sagen, Regina, die Liebe ist ein Haus und alle singen mit. Es ist ein wunderbares Gefühl.

55 Jahre Berufssängerin ist. Da habe ich natürlich ganz, ganz viele Titel auch produziert und es gibt aber immer dann auch so Lieblingstitel und ich freue mich, wenn Sie reinhören und das eine oder andere Lied wiedererkennen und sagen, ja, das ist unsere Erinnerung, so war es und ich bin stolz darauf, auf diese Erinnerung.

0: Ein schöner Sommertag geht zu Ende. War ein wunderschönes Lied von Joe Dunberg. Und ich hoffe bei Ihnen noch nicht, dass Sie noch gemütlich draußen sitzen und den Sommer in vollen Zügen genießen. Hier ist Regina Toss mit der Sendung Nimm das Lied als Souvenir.
1: Jürgen Eger auf DDR 1. Wir sind gleich zurück.
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3: Halten Sie vom Tango.
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Ja, hier bin ich, Regina Toss, DDR1, nimm das Lied als Souvenir.

Sonnabend. In der Sendung Nimm das Lied als Souvenir wird getanzt. Viel Spaß, meine lieben Hörer. Im letzten Jahr war ich mit meinen Schulfreundinnen. Wir machen jedes Jahr seit 20 Jahren eine gemeinsame Reise in irgendeinen schönen Ort. Und das war letztes Jahr Zürich. Und da sind wir auch, haben eine Bootsfahrt gemacht und sind auch an dem schönen Haus von Tina Turner vorbeigefahren. Ja, da konnten wir noch nicht ahnen, dass sie uns so bald verlassen wird, aber ihre Lieder werden immer in Erinnerung bleiben und die Fans werden ihr auch immer die Treue halten. Viel Freude mit dieser Powerfrau und Powerstimme.

Aretha Franklin. Inspirationen, diese Lieder haben mich inspiriert. Soul und Blues, das war ja auch meine Welt. Unvergessen, diese wunderbare Soul-Sängerin. Wir bleiben bei dir, Aretha. Unvergessen, die wunderbare Sängerin.

Das war meine kleine Tanzrunde und schalten Sie ein heute Abend 20 Uhr. Ja, meine lieben Hörer von DDR 1, hiermit möchte ich mich verabschieden. Ich hoffe sehr, die Liederauswahl hat Ihnen gefallen und ich habe mich sehr gefreut, dass ich hier eingeladen wurde. Danke auch DDR 1 und diese wunderschöne Sendung, nimmt das Lied als Souvenir, ist natürlich für mich auch ein Herzenswunsch, ist hiermit in Erfüllung gegangen und Erinnerungen sind wach geworden und ich hoffe, Sie waren mit der Liederauswahl zufrieden und vielleicht hören. Aber ich hoffe, wir sehen uns bei irgendeiner Veranstaltung in diesem Ländle. In dem Sinne, bleiben Sie gesund. Alles Liebe, alles Gute. Machen Sie aus jedem Tag das Beste. Danke, Ihre Regina Toss.

gestern Abend die Tanzparty auf ihrem DDR1. Bis Sonntag 7 Uhr darf bei uns nonstop getanzt werden. Gute Unterhaltung.

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0: Hallo, liebe Hörer von DDR 1, hier ist Regina Toss mit der Sendung Nimm das Lied als Souvenir. 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Alles Liebe.
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Hier ist Regina Toss und ich begrüße die Hörer von DDR 1 zu der Sendung Nimm das Lied als Souvenir am Samstag zwischen 16 und 18 Uhr.

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0: Спасибо. 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

0: Die Baustelle mit dem Riesen.
1: An welcher Stelle stand früher dein Haus, Adelbert?
0: Dort, wo gerade die Sonne aufgeht.
1: Da steht jetzt die neue Schule. Adelbert, das ist dein Dach.
0: Ja?
1: Bald kannst du die Schulanfänger begrüßen.